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1: Es ist 2.
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1: Es ist 3 Uhr.
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1: Es ist 5 Uhr.
2: Ich bin Tina Golatrella. Guten Morgen.
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2: Die umstrittene Wattländer-Mitte-Regierungsrätin Valérie Dittli tritt aus der Wattländer-Mitte-Partei aus. Sie werde ihre eigene Partei namens Mouvement Liberal gründen, gab sie gestern bekannt. Unter dem neuen Label kandidiert Valérie Dittli im Februar erneut für die Kantonsregierung, wie sie gegenüber Kissen SDA sagte. Dittli hat

0: gestohlen worden. Wie die Polizei mitteilt, schlugen während der Besucherzeit zwei unbekannte Männer eine Vitrine ein, stahlen das Ausstellungsstück und flohen. Es handelt sich vermutlich um den Halsschmuck der ägyptischen Königin Nasli im Wert von umgerechnet 3,7 Millionen Euro.
1: Sport.
0: In der Fußball-Europa-League trennen sich der FC Thun und Lech Posen 2:2 unentschieden. Damit nimmt Thun neu an der Ligaphase der Conference League teil. Der FC Lugano sichert sich seinen Platz in der Conference League nach dem 1:1 Unentschieden auswärts gegen Maccabi Tel Aviv. St. Gallen ist nach dem 2:3 gegen Noah Schellen ausgeschieden und auch Sion nach der 3:5 Niederlage auswärts gegen Ajax Amsterdam. Es gibt zurzeit keine Meldungen im Sendegebiet. Wir wünschen euch eine gute und eine sichere Fahrt. Am Morgen ist es noch ziemlich sonnig. Am Nachmittag ziehen Wolken auf und es kommt regnen und teils kräftig gewittern. Die Temperaturen sind am Morgen um die 20 Grad und am Nachmittag um die 24 Grad.
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3: Guten Morgen zusammen.
4: Morgen, kommen wir einen guten Tag.

0: euch starten Freitag mit der Tiffany Aris.
1: Ganz viel Musik zum Aufstehen in der Argovia Morgenshow. Der Shawn Mendes, When You're Gone, an dem Morgen, wo es noch genau eine Woche geht bis zum Beizli-Fest Argovialand. Darum noch das Ticket holen auf argoviafest.ch.

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1: Es ist 17:30.
2: Ich bin Tina Golatrella. Guten Morgen.
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2: Der Hitzesommer war für 3/4 der Schweizer Bevölkerung belastend. Das zeigt eine Tamedia-Umfrage. Frauen litten stärker als Männer. Auch politisch gab es Unterschiede. Grüne empfanden den Sommer eher belastend, SVP-Sympathisanten eher angenehm. Viele befürchten zudem, dass in den kommenden Jahren das Trinkwasser knapp werden könnte. Frühaufsteherinnen und Frühaufsteher können heute Morgen in der Schweiz eine partielle Mondfinsternis beobachten. Das Ereignis begann um 4.33 Uhr. Kurz nach 6 Uhr werden rund 94% des Mondes im Schatten der Erde liegen. Da sich der Mond dann nur knapp über dem Horizont befindet, braucht es freie Sicht in Richtung Südwesten. In einem Wiener Museum ist ein wertvolles Diamantenkollier gestohlen worden. Wie die Polizei mitteilt, schlugen während der Besucherzeit zwei unbekannte Männer eine Vitrine ein, stahlen das Ausstellungsstück und flohen. Es handelt sich vermutlich um den Halsschmuck der ägyptischen Königin Nasli im Wert von umgerechnet 3,7 Millionen Euro.
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2: In der Fußball-Europa-League trennen sich der FC Thun und Lech Posen 2:2 unentschieden. Damit nimmt Thun neu an der Ligaphase der Conference League teil. Der FC Lugano sichert sich seinen Platz in der Conference League nach dem 1:1 Unentschieden auswärts gegen Maccabi Tel Aviv. St. Gallen ist nach dem 2:3 gegen Noah Schellen ausgeschieden und auch Sion nach der 3:5 Niederlage auswärts gegen Ajax Amsterdam. Es gibt zurzeit keine Meldungen im Sendegebiet. Wir wünschen euch eine gute und eine sichere Fahrt. Am Morgen ist es noch ziemlich sonnig. Am Nachmittag ziehen Wolken auf und es kommt regnen und teils kräftig gewittern. Temperaturen sind am Morgen um die 20 Grad und am Nachmittag um die 24 Grad.
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4: Guten Morgen zusammen!
0: Einfach die

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0: Das ist euer Start in Freitag. Schön, sind ihr mit uns.
1: Zum Morgenkaffee mischen wir euch eine grosse Portion Musik, die aktuellen Hits. Eine jetzt von der Holly Humberstone. Das ist To Love Somebody bei Argovia.

0: wunderschönen guten Morgen.
1: Schön sind ihr da. Das ist doch eine Morgenshow. Wir starten die Freitag jetzt gerade mit Huntricks und Golden.
0: Freitag, der 28. August.
1: Es ist 6 jetzt.
2: Guten Morgen, ich bin der Daniel Schmucki.
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2: Der Hitzesommer hat einen Großteil der Schweizer Bevölkerung stark belastet. Fast drei Viertel empfanden die hohen Temperaturen als unangenehm, wie eine Umfrage von Tamedia zeigt. Frauen litten dabei stärker unter der Hitze als Männer. Die Hitze verursachte auch gesundheitliche Probleme. Mehr als ein Drittel litt nach eigenen Angaben unter starken Beschwerden wie Schlafstörungen oder Kreislaufproblemen. An der Umfrage nahmen knapp 13.000 Personen aus der ganzen Schweiz teil. Die umstrittene Waadtländer Regierungsrätin Valérie Dittli tritt aus der Mitte-Partei aus. Sie werde ihre eigene Partei namens Mouvement Liberal gründen. Mit dieser will Valérie Dittli im Februar erneut für die Kantonsregierung kandidieren, bestätigt die 33-Jährige. Erst vor wenigen Tagen hatten die Parteispitze und der Kantonalvorstand der Mitte-Waadt Valérie Dittli die Unterstützung entzogen. In einem Wiener Museum ist ein wertvolles Diamant-Collier gestohlen worden. Laut Polizeiangaben schlugen zwei unbekannte Männer während der Besucherzeit eine Vitrine ein, stahlen das Ausstellungsstück und flohen. Es dürfte sich vermutlich um einen königlichen Halsschmuck mit 673 Diamanten und mehr als 200 Karat handeln.
3: Sport.
2: Lugano und Thun vertreten die Schweiz in der Fußball-Conference League. Die beiden haben sich definitiv für die Ligaphase qualifiziert. Lugano reichte im Rückspiel ein 1:1 gegen Maccabi Tel Aviv. Thun stand bereits vor dem gestrigen 2:2 gegen Lech Posen, mindestens in der Conference League. Die Europacup-Träume begraben, müssen dagegen St. Gallen und Sion. St. Gallen verlor gegen Nordsjælland mit 2:3, Sion gegen Ajax Amsterdam mit 3:5.
0: Der Dow Jones New York schließt 0,2% im Plus, der Nasdaq schließt 1,4% im Plus und der Nikkei in Tokio steht aktuell 0,8% im Plus. Noch die Devise: ein Euro gibt es für 94 Rappen, ein US-Dollar schon für 80 Rappen.
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2: Wunderschönen guten Morgen.
3: Das ist der Soundtrack zum Leben am Freitagmorgen. Schön sind ihr da.

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0: Schön starten wir zusammen in den Freitagmorgen 16 ab 6 Uhr. Und es gibt einen nassen Tag im Argovieland. Zwar starten wir häufig noch mit Sonne und recht freundlichen Tagen, es tut dann aber doch immer mehr zu und es wird dann später auch nass. Freundlicher dann schon wieder am Wochenende. Es trocknet ab, wird sonnig und es geht um die 25 Grad.
1: Auf der Strasse kommt der gut Fürschi, es läuft überall so wie es muss. Darum machen wir Platz für ihn da.
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1: Und sie macht aktuellen Hit Falling.

0: ohne den Thomas Haller würde also gar nichts laufen auf dem Bierfeld.
1: Und mit Herz ist er dabei.
2: Ja, eben, vor 20 Jahren das erste Mal gewesen, und das hat eigentlich eine grosse Bedeutung, weil für uns, seitdem haben wir immer zu tun mit der Margovia, auch sonst, auch ausserhalb von dem Fest. Und das ist eigentlich sehr interessant, immer Sachen erleben, die du sonst eigentlich nicht erlebst.
0: Thomas Haller, der ist niemand geringeres als der Bauer, der uns den Boden auf dem Bierfeld zur Verfügung stellt.
1: Und er liebt das Argovia-Fest so fest, dass er die Fläche extra für uns frei behaltet, das ganze Jahr.
2: Also vorher war es immer im Juni und jetzt ist es halt im September hinterhergerutscht. Aber das ist ein fixer Termin. Das Feld ist eben nur für Argovia. Sonst hätte ich hier keine Kunstwiese. Sonst hätte ich hier eine andere Kultur. Aber es ist eigentlich nur Gras für Argovia. Ja.
0: Ja, da gibt es ja durch kein Mais, keine Sonnenblumen, kein gar nichts.
2: Nein, wir können das Land sonst nicht brauchen, den Rest des Jahres. Also wir produzieren Futter produzieren für Tiere, die wir dann halt verkaufen, wenn wir keine eigenen Tiere haben. Aber das Gras ist wirklich so angebaut, dass Argovia fest stattfinden kann.
1: Ja. Und der Thomas, der gibt uns nicht nur den Boden, er hat sonst noch zu tun.
2: Ja, eben, wir machen die ersten Sachen. Es vergessen halt ein Haufen Leute, dass wir hier wirklich auf dem freien Feld sind. Hier hat es kein fließendes Wasser, hier hat es kein Abwasser, hier hat es keinen Strom. Wir nehmen alles hierher, oder? Und da hat es einfach Leute, wie auch Künstler, die das Gefühl haben, sie müssen ein Hotelzimmer auf dem Festgelände haben. Und das ist halt einfach beschränkt möglich. Und es gibt halt deren, die ein separates WC wollen, separate Dusche, dann bauen wir halt das. Ob sie es brauchen oder nicht.
0: Das Bierfeld ist parat. Heute in einer Woche ist Beizli-Fest. Und für ein Konzert Samstag dann auch noch Tickets auf argoviafest.ch.
1: Gibt eine super gute Zeit auch mit dem Thomas, der neben der Bühne noch ein bisschen festen kann.
2: Ja, wir sind schon selber am Fest, wir geniessen es, aber wir sind natürlich dann die ganze Zeit hier, vom Freitag an bis am Sonntag sind wir immer vor Ort und helfen verschiedenste kleine Sachen, die halt noch vergessen gegangen sind oder die noch sein müssen oder irgendwie so, aber wir sind selber die ganze Zeit am Fest, ja, geniessen es sicher auch ein bisschen. Wir können natürlich nicht Lampen füllen wie andere, aber sonst sind wir vor Ort.

0: Ein Date für euch, Start in Freitag.
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0: Schön, sind ihr da und kommen mit dem Soundtrack zum Leben in Freitag. Der Kaigo parat für euch Save My Love.
2: Aufstehen dann auch mit dem Kamerad für gute Laune.
0: Ganz viel Musik parat, unter anderem auch noch Kings of Leon vor dem 7.
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2: Es geht ab Freitag, den 28. August. Schön sind ihr da. Es ist 6:30.
3: Guten Morgen, ich bin der Daniel Schmucki.
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3: Der Hitzesommer hat einen Großteil der Schweizer Bevölkerung stark belastet. Das zeigt eine Umfrage von Tamedia. Tina Colatrilla.
5: Mehr als ein Drittel der Befragten hat wegen der Hitze nicht schlafen oder hat Kreislaufprobleme gehabt. Die Frauen haben stärker darunter gelitten als die Männer. Auch politisch gibt es Unterschiede. Die Wählerinnen und die Wähler der Grünen haben den Sommer als belastend empfunden, die SVP-Sympathisanten als angenehm. Aber fast alle machen sich wegen der Hitze und der Trockenheit Sorgen um die Natur und die Landwirtschaft.
3: Viele befürchten zudem, dass in den kommenden Jahren das Trinkwasser knapp werden könnte. Die umstrittene Waadtländer Regierungsrätin Valérie Dittli tritt aus der Mitte-Partei aus. Sie werde ihre eigene Partei namens Mouvement Liberal gründen. Mit dieser will Valérie Dittli im Februar erneut für die Kantonsregierung kandidieren, bestätigt die 33-Jährige. Erst vor wenigen Tagen hatten die Parteispitze und der Kantonalvorstand der Mitte-Waadt Valérie Dittli die Unterstützung entzogen. In einem Wiener Museum ist ein wertvolles Diamant-Collier gestohlen worden. Laut Polizeiangaben schlugen zwei unbekannte Männer während der Besucherzeit eine Vitrine ein, stahlen das Ausstellungsstück und flohen. Es dürfte sich vermutlich um einen königlichen Halsschmuck mit 673 Diamanten und mehr als 200 Karat handeln.
4: Sport.
3: Das Leichtathletik-Meeting Weltklasse Zürich gestern Abend hat mit mehreren Rekorden aufgewartet. Über 100 Meter Hürden der Frauen und 400 Meter Hürden der Männer wurden neue Weltrekorde aufgestellt. Aus Schweizer Sicht stach 800 Meter Läuferin Audrey Vero heraus. Die frischgebackene Europameisterin gewann ihr Rennen klar und stellte dabei einen neuen Schweizer Rekord auf.
2: Grüß euch unterwegs am 6:32 kann euch keine gröberen Staus zum Durchgehen. Verliert nie mehr als 10 Minuten in Marco Gland. Wenn ihr doch noch etwas seht, das nicht auf die Straße gehört oder noch jemand zusteht, das jetzt nicht auf dem Schirm hat, gerne durchgehen. Argovia Verkehrshotline 0844 845 847.
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2: Vanessa ist am Telefon mit ihrem Arzt. Sie hat ein kleines Wehwehli am Auge. Alles gut, darum erzähle ich ganz schnell das Wetter. Je länger das der Freitag dauert, desto regnerischer wird er. Nach einem freundlichen Start tut es Nadine noch zu. Es kann auch mal das Gewitter geben. Das ist morgen schon wieder durch. Es gibt ein Wochenende zum Verrussen sein. Viel Sonne und um die 25 bis 27 Grad.
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2: Ab an die Kaffeemaschine und dann geht's los. Das ist der Freitagmorgen mit dem Kaiko. Schön sind ihr da.

0: So, ich lebe noch.
1: Wenn wir die Augen rausnehmen, was ist da los?
0: Nein, die Augen rausnehmen. Nein, ich bin froh, haben wir keine Kameras da aufgeschüttet. Und ich habe so ein paar Tage so geschwollene Augen. Das sieht ganz schlimm aus. Jetzt kann ich heute schnell zum Doktor zeigen.
1: Aber sind wir froh, dass das jetzt ist und nicht in einer Woche vor dem Argovia.
0: Ja, das wäre natürlich noch blöd.
1: Argovia Morgenshow, schön sind wir da.
0: Morgen!

0: Schönen Gruß zu allen Geburtstagskind an dem 28. August.
1: Ihr feiert mit niemand geringerem als ihm da zusammen. Der deutsche DJ Felix Jähn wird heute 32.
0: Ja, und da war doch was. Flashback. Vor genau 9 Jahren ist er bei uns in Bierfeld auf der Bühne gestanden.
1: Und er war also überwältigend, wie es Argoviland abgegangen ist. Es sei sein bester Auftritt in der Schweiz gewesen.
2: Das wusste ich nach 5 Minuten. Es war eine unglaubliche Energie, wie das Publikum mitgegangen ist, wirklich von der ersten Sekunde an. Und ich war schon ein bisschen früher hier, konnte mir auch von Lucas Graham schon die Show angucken und habe schon gedacht, oh, ob ich da noch was reißen kann. Sie haben super mitgemacht und ja, ich bin immer noch total aufgedreht.
0: Also wir haben ihm ja auch das richtige Futter gegeben von seiner Show.
2: Ich habe vorhin schon einen Karottenkuchen bekommen, aber der heißt ein bisschen anders, ne? Rübli-Torte. Servus miteinander, wie gelernt, grüezi. Viertel, Viertel. Machen wir noch ein Viertel, oder?
1: Also wer ihm Servus beigebracht hat, da frage ich mich bis heute. Das Geburtstagskind Felix Jähn behaltet die Party vom Jahr also wirklich in wunderbarer Erinnerung.
2: Ja, es ist ein total schönes, friedliches Fest mit einer super Stimmung und ja, ich würde mich freuen, wenn ich bald mal wiederkommen darf.
0: Bis zu der Ausgabe 2026 geht es jetzt noch genau eine Woche.
1: Ja, darum jetzt noch das Ticket holen auf argoviafest.ch und da geht es jetzt ab in Freitag mit dem Felix Jähn, der heute 32 wird.

0: Ding, Sophie, guten Morgen, Norgouvelland, 14 Minuten 7. Das gibt einen nassen Freitag für uns. Zwar starten wir häufig noch recht freundlich in den Tag, es tut dann aber immer mehr zu und es wird nass, besser denn am Wochenende. Da trägt man es ab, es wird sonnig und es geht um die 5 bis 27 Grad.
1: Auf der Strasse kommen wir gut für Ski, es läuft überall so wie es muss. Darum machen wir Platz, da in Norgouvelland morgen schon für Olivia Dien. Für euch ist der Freitag so easy.

0: Pizza verbindet. Ja.
1: Und dank Pizza gibt es jetzt einen richtig starken Hit, um im Freitag starten, von Ihnen da.
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1: Cynical, jetzt gerade für euch ein Hit mit mehr Koffein als 10 Liter von euch im Morgenkaffee.
0: Der Emil und der Piero von Two Colors, die haben sich wirklich mit einem fettigen Stückchen Pizza zwischen den Fingern das erste Mal gesehen.
4: Wir haben uns kennengelernt beim Italiener, weil ich habe früher Kickboxen gemacht und wir sind danach immer zum Italiener gefahren, um was zu essen. Und genau, Emil war auch da über einen Kumpel und wir haben gesprochen über Musik und haben uns danach so 2 Wochen danach getroffen und die ersten Lieder gemacht.
1: Ja, und ich finde, Two Colors wäre eigentlich auch ein guter Pizzaname. Due Colori!
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0: Guten Morgen zusammen.
1: Guten Morgen, Dargo wie am Morgenshow, jetzt gerade mit Shakira.
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0: Freitag, der 28. August.
1: Es ist 7 Uhr.
10: Guten Morgen, ich bin der Daniel Schmucki.
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10: Der Hitzesommer hat einen Großteil der Schweizer Bevölkerung stark belastet. Fast drei Viertel empfanden die hohen Temperaturen als unangenehm, wie eine Umfrage von Tamedia zeigt. Frauen litten dabei stärker unter der Hitze als Männer. Die Hitze verursacht ja auch gesundheitliche Probleme. Mehr als ein Drittel litt nach eigenen Angaben unter starken Beschwerden wie Schlafstörungen oder Kreislaufproblemen. An der Umfrage nahmen knapp 13.000 Personen aus der ganzen Schweiz teil. Die umstrittene Waadtländer Regierungsrätin Valérie Dittli tritt aus der Mitte-Partei aus. Sie werde ihre eigene Partei namens Mouvement Liberal gründen. Mit dieser will Valérie Dittli im Februar erneut für die Kantonsregierung kandidieren, bestätigt die 33-Jährige. Erst vor wenigen Tagen hatten die Parteispitze und der Kantonalvorstand der Mitte-Waadt Valérie Dittli die Unterstützung entzogen. In einem Wiener Museum ist ein wertvolles Diamant-Collier gestohlen worden. Laut Polizeiangaben schlugen zwei unbekannte Männer während der Besucherzeit eine Vitrine ein, stahlen das Ausstellungsstück und flohen. Es dürfte sich vermutlich um einen königlichen Halsschmuck mit 673 Diamanten und mehr als 200 Karat handeln.
2: Sport.
10: Lugano und Thun vertreten die Schweiz in der Fußball-Conference League. Die beiden haben sich definitiv für die Ligaphase qualifiziert. Lugano reichte im Rückspiel ein 1:1 gegen Maccabi Tel Aviv. Thun stand bereits vor dem gestrigen 2:2 gegen Lech Posen mindestens in der Conference League. Die Europacup-Träume begraben müssen dagegen St. Gallen und Sion. St. Gallen verlor gegen Nordsjælland mit 2:3, Sion gegen Ajax Amsterdam mit 3:5.
0: Der Dow Jones New York schließt 0,2% im Plus, der Nasdaq schließt 1,4% im Plus und der Nikkei in Tokio steht aktuell 0,6% im Plus. Die Note Wiese, ein Euro gibt es für 94 Rappen, ein US-Dollar schon für 80 Rappen.
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1: 2 Minuten nach dem 7. Uhr haben euch nur eine Meldung aus der Region Zürich. Es stockt auf dem Westring Richtung Basel zwischen Urdorf Nord und dem Limmataler Kreuz 10 Minuten plus. Sonst läuft's, gute Fahrt.
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0: Riesen Drama für euch am Freitagmorgen 17 ab 7. Das gibt einen nassen Tag im Argovialand. Zwar starten wir häufig noch freundlich rein, es tut dann aber immer mehr zu und es wird nass. Freundlicher dann am Wochenende. Es trocknet ab, wird sonnig und es gibt 25 Grad.
1: Der Harry Styles ist schon bereit für euch. American Girls. Auf der Straße läuft es überall so, wie es muss. Ihr habt Freifahrt durchs Argovialand. Guten Morgen.

0: Ohne den Thomas Haller würde ja gar nichts laufen auf dem Bielefeld.
1: Mit Herz ist er mit dabei.
2: Ja, eben, vor 20 Jahren das erste Mal gewesen, und das hat eigentlich eine grosse Bedeutung, weil für uns, seitdem haben wir immer zu tun mit der Margovia, auch sonst, auch ausserhalb von dem Fest. Und das ist eigentlich sehr interessant, immer Sachen erleben, die du eigentlich nicht erlebst.
0: Thomas Haller ist niemand geringeres als der Bauer, der uns den Boden auf dem Bierfeld zur Verfügung stellt.
1: Und er liebt also das Argovia-Fest so fest, dass er die Fläche extra für uns frei behaltet, das ganze Jahr.
2: Also vorher war es immer im Juni und jetzt ist es halt im September hintergerutscht. Aber das ist ein fixer Termin. Das Feld ist eben nur für Argovia. Sonst hätte ich hier keine Kunstwiese. Sonst hätte ich hier eine andere Kultur. Aber es ist eigentlich nur Gras für Argovia. Ja.
0: Ja, da gibt es Jahr durch kein Mais, keine Sonnenblumen, kein gar nichts.
2: Nein, wir können das Land schon nicht brauchen, den Rest des Jahres. Also wir produzieren natürlich Futter produzieren für Tiere, die wir dann halt verkaufen, wenn wir keine eigenen Tiere haben. Aber das Gras ist wirklich so abgebaut, dass es gut fest stattfinden kann.
1: Ja. Und der Thomas, der gibt uns nicht nur den Boden, er hat auch sonst noch zu tun.
2: Ja, eben, wir machen die ähnlichen Sachen. Es vergessen halt ein Haufen Leute, dass wir hier wirklich auf dem freien Feld sind. Da hat es kein fließendes Wasser, da hat es kein Abwasser, da hat es keinen Strom. Wir nehmen alles hierher, oder? Und da hat es einfach Leute, wie auch Künstler, die das Gefühl haben, sie müssen ein Hotelzimmer auf dem Festgelände haben. Und das ist halt einfach beschränkt möglich. Und es gibt halt der, wo ein separates WC wollen, eine separate Dusche, dann bauen wir halt das. Ob sie es brauchen oder nicht.
0: Ja, das Bierfeld, das ist parat. Heute in einer Woche ist Beizli-Fest und für ein Konzert Samstag dann auch noch Tickets auf argoviafest.ch.
1: Gibt eine super gute Zeit mit euch und auch mit dem Thomas, der neben der Bühne auch noch ein bisschen festen kann.
2: Wir können natürlich nicht Lampen füllen wie andere, aber sonst sind wir vor Ort. 5 days on the free.

0: ja mal in letzter Woche noch zu Bruck am Stadtfest gewesen.
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0: Und sie macht Platz im Soundtrack zum Leben für die Meghan Trainor.
2: Mit dem Start dann auch der Felix Yen. Ain't Nobody.
0: Und zum richtig guten Tag kommt Backstreet Boys zusammen mit ganz vielen anderen Hits vor dem 8.
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2: Freitag, der 28. August.
3: Wir haben es 7:30.
4: Guten Morgen, ich bin Daniel Schmucki.
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4: Der Hitzesommer hat einen Großteil der Schweizer Bevölkerung stark belastet. Das zeigt eine Umfrage von Tamedia. Tina Colatrilla.
6: Mehr als ein Drittel der Befragten hat wegen der Hitze nicht schlafen oder hat Kreislaufprobleme gehabt. Die Frauen haben stärker darunter gelitten als die Männer. Auch politisch gibt es Unterschiede. Die Wählerinnen und Wähler der Grünen haben den Sommer als belastend empfunden, die SVP-Sympathisanten als angenehm. Aber fast alle machen sich wegen der Hitze und der Trockenheit Sorgen um die Natur und die Landwirtschaft.
4: Viele befürchten zudem, dass in den kommenden Jahren das Trinkwasser knapp werden könnte. Die Preise für Wohneigentum steigen im Aargau weiter. Innerhalb eines Jahres wurden Häuser im Schnitt knapp 3% teurer, wie die Aargauer Zeitung unter Berufung auf eine Real Advisor-Erhebung berichtet. Am teuersten bleibt Oberwil-Lieli im Freiamt mit über 10.500 Franken pro Quadratmeter. Am günstigsten ist Wegenstetten im Fricktal. Nach der Sturzflut in Nepal und Tibet wächst die Sorge vor einer möglichen zweiten Flutwelle. Durch Schutt hat sich ein Fluss aufgestaut und einen großen See gebildet. In den nächsten Tagen könnten rund 3 Millionen Kubikmeter Wasser in den bereits überlasteten See fließen. Bei der Sturzflut vorgestern sind mindestens 472 Menschen ums Leben gekommen.
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4: Das Leichtathletik-Meeting Weltklasse Zürich gestern Abend hat mit mehreren Rekorden aufgewartet. Über 100 Meter Hürden der Frauen und 400 Meter Hürden der Männer wurden neue Weltrekorde aufgestellt. Aus Schweizer Sicht stach 800 Meter Läuferin Audrey Vero heraus. Die frischgebackene Europameisterin gewann ihr Rennen klar und stellte dabei einen neuen Schweizer Rekord auf.
3: Das Neueste von unterwegs, kurz nach 7:30, 10 Minuten länger haben wir in der Region Zürich, auf dem Westring Richtung Basel zwischen Urdorf Nord und dem Limmental Kreuz. Das wäre es auch schon gewesen, sonst läuft es wie es muss. Gute und eine sichere Fahrt euch.
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7: Je länger der Freitag dauert, desto regnerischer wird er. Nach einem freundlichen Start tut es nahtlich nach zu und es kann dann einmal noch ein Gewitter geben. Das ist dann morgen aber schon wieder durch. Es geht ein Wochenende zum Verrussen sein. Viel Sonne und um die 25 bis 27 Grad.
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7: Und gerade nach zwei Hits dann eure Chance auf 100 Stutz, wenn ihr alles falsch macht.
3: Und zwar 6 Fragen gilt es, sinngemäss falsch zu beantworten innerhalb von 20 Sekunden. Das ist eure Aufgabe. Und wenn ihr es probieren wollt und das Gefühl habt, mal, ich kann das, dann braucht es jetzt nur ein paar wenige Klicks auf argovia.ch.

0: 20 vor 8, das ist Zeit zum Spielen.
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2: Meine Kandidatin ist Lehrerin und hat die letzten Lektionen vor dem Wochenende hoffentlich schon gut vorbereitet. Guten Morgen, liebe Sophia aus Zofingen.
3: Guten Morgen.
2: Was musst du heute alles verstanden geben?
3: Mathe, Deutsch, NMG und Turnen.
2: NMG? Das hat es früher noch nicht gegeben. Was ist das?
3: Natur, Mensch und Gesellschaft. Das war früher Realie.
2: Ah, natürlich.
3: Oder Heimatkunde. Ja, ja.
2: Sehr schön.
3: Ja.
2: Also, Sophia, und jetzt kannst du noch ganz schnell 100 Franken abstauben, um zu posten. Das schaffst du, wenn du 6 Fragen innerhalb von 20 Sekunden sinngemäß falsch beantwortest.
3: Gut.
2: Toi, toi, toi und mach alles falsch. Was ist ein Vegetarier nicht?
3: Fleisch.
2: Das ist richtig. Wir gehen es noch eine Stunde. Was ist ein Vegetarier nicht? Fleisch. Das heisst, hättest du irgendwie müssen sagen Brokkoli, weil das ist er.
3: Ja, ist gut.
2: Ich wünsche dir ganz einen schönen Tag. Danke fürs Mitspielen.
3: Merci.
2: So läuft das in unserem Kultmorgen-Game, liebes Argovilanz. Wenn ihr das Gefühl habt, ihr könnt, dann braucht es ein paar wenige Klicks online. Die nächste Spielrunde ist dann am Montagmorgen.
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0: Backstreet Boys für einen guten Start in Freitag. In 12 Minuten ist es 8 Uhr und es gibt einen nassen Freitag im Argovialand. Zwar starten wir häufig noch freundlich mit ein bisschen Sonne im Tag, es tut dann aber immer mehr zu und es wird nass. Schöner denn am Wochenende, es rechnet ab, wird sonnig und es geht um die 25 Grad.
1: Fahrt vorsichtig auf dem Autobahn, Zubringer T5 in der Region Aarau, Hunzenschwil Richtung Ruhr. Zwischen Hunzenschwil und Buchs, da liegen Möbelstücke auf der Straße. Da aufpassen. Ein Stocker haben wir noch in der Region Zürich, der Westring Richtung Basel. Zwischen Urdorf Nord und dem Limmentaler Kreuz geht es 10 Minuten länger. Aktueller Hit von Temper City.

0: lieben Gruß an alle Geburtstagskinder an dem heutigen 28. August.
1: Ihr teilt euch den Geburtstag mit ihm da. Der deutsche DJ Felix Jende wird heute 32. Ja,
0: und da war doch was.
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0: Vor genau 9 Jahren ist er bei uns im Bierfeld auf der Bühne gestanden.
1: Und er war also überwältigend, wie Argovilland abgegangen ist. Und es war also sein bester Auftritt in der Schweiz.
3: Das wusste ich nach 5 Minuten. Es war eine unglaubliche Energie, wie das Publikum mitgegangen ist, wirklich von der ersten Sekunde an. Und ich war schon ein bisschen früher hier, konnte mir auch von Lucas Graham schon die Show angucken und habe schon gedacht, oh, ob ich da noch was reißen kann. Sie haben super mitgemacht und ja, ich bin immer noch total aufgedreht. Ja,
0: wir haben ihm eben auch das richtige Futter gegeben vor seiner Show.
3: Ich habe vorhin schon einen Karottenkuchen bekommen, aber der heißt ein bisschen anders, ne? Rübli-Torte. Servus miteinander, wie gelernt, grüezi. Viertel, Viertel. Machen wir noch ein Viertel, oder?
1: Das Geburtstagskind. Felix Jähn behaltet die Party vom Jahr in schöner Erinnerung.
3: Ja, es ist total schönes, friedliches Fest mit einer super Stimmung. Und ja, ich würde mich freuen, wenn ich bald mal wiederkommen darf.
0: Und bis zu der Ausgabe 2026 geht es jetzt noch genau eine Woche.
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0: Mars für euch.
1: Und der Michael Schulze und der Austin sind schon parat. Half of my heart jetzt gerade.
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0: Freitag, der 28. August.
1: Es ist 8 Uhr.
19: Guten Morgen, ich bin Daniel Schmucki.
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19: Der Hitzesommer hat einen Großteil der Schweizer Bevölkerung stark belastet. Fast 3/4 empfanden die hohen Temperaturen als unangenehm, wie eine Umfrage von Tamedia zeigt. Frauen litten dabei stärker unter der Hitze als Männer. Die Hitze verursachte bei den Menschen auch gesundheitliche Probleme wie Schlafstörungen oder Kreislaufprobleme. Die Preise für Wohneigentum steigen im Aargau weiter. Innerhalb eines Jahres wurden Häuser im Schnitt knapp 3% teurer, wie die Aargauer Zeitung unter Berufung auf eine Real Advisor-Erhebung berichtet. Am teuersten bleibt Oberwil-Lieli im Freiamt mit über 10.500 Franken pro Quadratmeter. Am günstigsten ist Wegenstetten im Fricktal. Nach der Sturzflut in Nepal und Tibet wächst die Sorge vor einer möglichen zweiten Flutwelle. Durch Schutt hat sich ein Fluss aufgestaut und einen großen See gebildet. In den nächsten Tagen könnten rund 3 Millionen Kubikmeter Wasser in den bereits überlasteten See fließen. Bei der Sturzflut vorgestern sind mindestens 472 Menschen ums Leben gekommen.
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19: Lugano und Thun vertreten die Schweiz in der Fußball-Conference League. Die beiden haben sich definitiv für die Ligaphase qualifiziert. Lugano reichte im Rückspiel ein 1:1 gegen Maccabi Tel Aviv. Thun stand bereits vor dem gestrigen 2:2 gegen Lech Posen, mindestens in der Conference League. Die Europacup-Träume begraben, müssen dagegen St. Gallen und Sion. St. Gallen verlor gegen Nordsjælland mit 2:3, Sion gegen Ajax Amsterdam mit 3:5.
14: Der Dow Jones New York schließt 0,2% im Plus, der Nasdaq schließt 1,4% im Plus und der Nikkei in Tokio steht aktuell 0,3% im Plus. Note Wiese, ein Euro gibt es für 94 Rappen, ein US-Dollar für 81 Rappen.
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1: Das Neueste von der Strasse am 3.8. habe ich nur eine einzige Region, Meldung aus der Region Zürich auf dem Westring Richtung Basel. Da stockt es zwischen Urdorf Nord und dem Limmentaler Kreuz. Es geht 10 Minuten länger. Sonst läuft es, gute Fahrt.
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14: Der Freitag startet freundlich, stellenweise auch noch mit ein bisschen Sonne. Es tut dann aber doch immer mehr zu und es kann dann regnen oder auch gewittern. Auf das Wochenende selber beruhigt sich das dann aber schon wieder. Es wird sonnig und warm, morgen mit 25 Grad, am Sonntag dann mit 27 Grad.
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0: Das ist also ziemlich sicher das schönste Musikvideo, das sie je gemacht haben.
1: Ja, stimme ich zu. Aha. Es geht um die Jungs von One Republic. Kennen wir ja von ihren unzähligen Hits. Das ist der aktuelle, was sie haben. Need Your Love, und da schickt sie jetzt einen ganz neuen hinten rein. Heute rausgekommen, Hey, That's Tall.
0: Ja, und das Feuer dazu, das haben sie eben in der Schweiz im wunderschönen Ticino gedreht. Scheint, hat es ihnen nach Moon and Stars, wo sie im Juli bei uns gespielt haben, so gut gefallen, dass sie gerade noch geblieben sind, um da bei uns das Video zu drehen.
1: Lugano oder auch Lugarno sieht man auf diesen Aufnahmen. Dazu wie der Frontmann Ryan Tedder in einem Bötchen über den Luganer See schippert.
0: Ja, ist halt einfach schön da bei uns in der Schweiz. Die beste Kulisse für das Video von einem richtig guten Song.
1: Und das spielen wir euch jetzt das erste Mal in der Argovia Morgenshow. One Republic, Pay That Toll.

0: Roxette. Für euch startet Freitag, 17 ab 8. Das gibt einen nassen Tag im Argovieland. Zwar starten wir häufig noch mit Sonne drin, es tut dann aber immer mehr zu und es wird nass. Freundlicher ist dann am Wochenende. Es trocknet ab, wird sonnig und es geht um die 25 Grad.
1: Einen Gruß schicken wir ins Auto und auch den Martin Garrix und den Ed Sheeran. Abbremsen wir dann nur in der Region Zürich auf dem Westring Richtung Basel. 10 Minuten plus zwischen Urdorf Nord und dem Limmentaler Kreuz. Sonst läuft's.

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Und das ist ihr Hit «Stranger». 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

0: So gut tönt's morgen in einer Woche auf dem Bierfeld.
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0: Genau, wir lachen, haben gehört, wo du bist, am Argovia-Fest und der Ray Dalton natürlich auch. Er ist auch schon parat vor dem 9 Uhr und euch ein Ticket wartet auf argoviafest.ch.
2: Vor dem 9 Uhr auch noch die Riesenstimme vom Teddy Swims für euch.
0: Ja, dann werden wir richtig wach am Freitagmorgen mit der Rasmus. Die Hits und noch viele mehr. Vor dem 9 Uhr für euch.
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2: Freitag, der 28. August.
3: Es ist 8:30 Uhr.
4: Guten Morgen, ich bin Daniel Schmucki.
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4: Der neue SBB-Präsident André Wyss schließt höhere Billetpreise nicht aus. Dies sagt er gegenüber Radio SRF. Wenn die Inflation so weitergeht, werde es gewisse Anpassungen geben müssen. Doch Wyss schiebt nach, die Billetpreise seien gerade erst erhöht worden. Deshalb erwarte er nicht, dass es bald eine nächste Erhöhung geben wird. Die SBB hat derzeit über 11 Milliarden Franken Schulden. Deshalb will SBB-Präsident André Wyss nun sparen. Die Preise für Wohneigentum steigen im Aargau weiter. Innerhalb eines Jahres wurden Häuser im Schnitt knapp 3% teurer, wie die Aargauer Zeitung unter Berufung auf eine Real Advisor-Erhebung berichtet. Am teuersten bleibt Oberwil-Lieli im Freiamt mit über 10.500 Franken pro Quadratmeter. Am günstigsten ist Wegenstetten im Fricktal. Frühaufsteher sind am Morgen in der Schweiz in den Genuss einer partiellen Mondfinsternis gekommen, sofern Wolken nicht die Sicht versperrt haben. Das Ereignis begann kurz nach 4:30 Uhr mit dem Eintritt des Mondes in den Kernschatten der Erde. Kurz nach 6 Uhr lagen dann rund 94% des Mondes im Schatten der Erde. Nach der Sturzflut in Nepal und Tibet wächst die Sorge vor einer möglichen zweiten Flutwelle. Durch Schutt hat sich ein Fluss aufgestaut und einen großen See gebildet. In den nächsten Tagen könnten rund 3 Millionen Kubikmeter Wasser in den bereits überlasteten See fließen. Bei der Sturzflut vorgestern sind mindestens 472 Menschen ums Leben gekommen.
3: Das Auto kurz nach 8:30 Uhr fahren, vorsichtig in der Region Baden. A1 Richtung Bern, da jetzt zwischen Neuenhof und dem Barecktunnel ein Auto mit einer Panne auf der rechten Spur. Ihr kommt aber gut dran vorbei, im Moment kein gröberer Stau. Anders in der Region Zürich auf dem Westring Richtung Basel, da müsst ihr abbremsen zwischen Urdorf Nord und dem Limmataler Kreuz. Es geht da 10 Minuten länger.
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2: Je länger der Freitag dauert, desto regnerischer wird er auch. Nach einem freundlichen Start tut es nahe zu und es kann einmal noch ein Gewitter geben. Das ist der Morgen aber schon wieder durch. Es gibt ein Wochenende zum Verrussen sein. Viel Sonne und um die 25 bis 27 Grad.
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2: Guten Morgen, Argovialand.
3: Guten Freitag wünschen wir euch. Und wir starten jetzt rein mit dem Teddy Swims und Mr. Know-It-All.

0: Ray Dalton kann auch so gut singen, wie er will. Ohne den Thomas Haller würde gar nichts laufen auf dem Bierfeld.
1: Ja, mit Herz ist er dabei.
2: Ja, eben, vor 20 Jahren das erste Mal gewesen, und das hat eigentlich eine grosse Bedeutung, weil für uns, seitdem haben wir immer zu tun mit der Margovia, auch sonst, auch außerhalb von dem Fest. Und das ist eigentlich sehr interessant, immer Sachen erleben, die du sonst eigentlich nicht erlebst. Party vom
0: Jahr, der Thomas Haller ist niemand geringer als der Bauer, der uns den Boden auf dem Bierfeld überhaupt zur Verfügung stellt.
1: Und heute Morgen hat er uns schon gesagt, dass er das Argovia-Fest so fest liebt, dass er die Fläche extra nur für uns frei behalten, und zwar das ganze Jahr.
2: Also vorher war es immer im Juni und jetzt ist es halt im September hinterher gerutscht. Aber das ist ein fixer Termin. Das Feld ist eben nur für Argovia. Sonst hätte ich hier keine Kunstwiesen. Sonst hätte ich hier eine andere Kultur. Aber es ist eigentlich nur Gras für Argovia. Ja.
0: Also das heisst, wirklich das Jahr durch wächst hier kein Mais, keine Sonnenblumen, gar nichts?
2: Nein, wir können das Land schon nicht brauchen, den Rest des Jahres. Also wir produzieren Futter produzieren für Tiere, die wir dann auch verkaufen, wenn wir keine eigenen Tiere haben. Aber das Gras ist wirklich so angebaut, dass Argovia fest stattfinden kann.
1: Ja, und der Thomas, der gibt uns nicht nur den Boden, er hat auch sonst noch zu tun.
2: Ja, eben, wir machen die ersten Sachen, es vergessen halt einen Haufen Leute, dass wir hier wirklich auf dem freien Feld sind. Hier hat es kein fließendes Wasser, hier hat es kein Abwasser, hier hat es keinen Strom. Wir nehmen alles hierher, oder? Und da hat es einfach Leute, wie auch Künstler, die das Gefühl haben, sie müssen ein Hotelzimmer auf dem Festgelände haben. Und das ist halt einfach beschränkt möglich. Und es gibt halt der, die ein separates WC wollen, eine separate Dusche, dann bauen wir halt das. Ob sie es brauchen oder nicht.
0: Das Bierfeld, das ist parat. Heute in einer Woche Beizli-Fest und für den Konzertsamstag dann auch noch Tickets auf argoviafest.ch.
1: Gibt eine super gute Zeit mit euch und auch mit dem Thomas, der neben dem Arbeiten auch noch ein bisschen festen kann.
2: Wir können natürlich nicht Lampen füllen wie andere, aber sonst sind wir vor Ort.

0: Freudler Gauvialand. Es ist Viertel von 9 Uhr an dem Freitag. Das gibt einen nassen Tag für uns. Zwar starten wir häufig mal noch mit Sonne in den Tag, es tut aber doch immer mehr zu und es wird nass. Freundlicher dann schon wieder am Wochenende. Es rechnet ab, wird sonnig und geht um die 25 Grad.
1: Fahrt vorsichtig in die Region Baden, A1 Richtung Bern, ein Auto mit einer Panne zwischen Neuenhof und dem Barek, Tunnel auf der rechten Spur, stockend nur in der Region Zürich auf dem Westring Richtung Basel, zwischen Urdorf Nord und dem Limmentaler Kreuz. 10 Minuten

0: Es ist halt einfach so, Pizza verbindet.
1: Ja, und dank Pizza haben die zwei sich gefunden.
2: Guten Morgen, Tukalas hier. Ihr hört die Agovia Morgenshow.
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1: Und da spielen wir euch jetzt gerade Cynical. Das ist ein Hit mit mehr Koffein als 10 Liter von eurem Morgenkaffee.
0: Und der Emil und der Piero von Two Colors, die haben sich wirklich mit einem fettigen Stückchen Pizza zwischen den Fingern zum ersten Mal gesehen.
4: Wir haben uns kennengelernt beim Italiener, weil ich habe früher Kickboxen gemacht und wir sind danach immer zum Italiener gefahren, um was zu essen. Und genau, Emil war auch da über einen Kumpel und wir haben gesprochen über Musik und haben uns danach so 2 Wochen danach getroffen und die ersten Lieder gemacht.
1: Ja, und ich finde ja, Two Colors wäre eigentlich noch ein guter Pizzaname.
2: Due Colori!

0: Guten Morgen, Argovialand. Schön starten wir zusammen in Freitag.
1: Die beste Musik nur für euch, jetzt gerade Taylor Swift.
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0: Freitag, der 28. August.
1: Es ist 9 Uhr.
9: Guten Morgen, ich bin Daniel Schmucki.
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9: Der neue SBB-Präsident André Wyss schließt höhere Billetpreise nicht aus. Dies sagt er gegenüber Radio SRF. Wenn die Inflation so weitergeht, werde es gewisse Anpassungen geben müssen. Doch Wyss schiebt nach, die Billetpreise seien gerade erst erhöht worden. Deshalb erwarte er nicht, dass es bald eine nächste Erhöhung geben wird. Die SBB hat derzeit über 11 Milliarden Franken Schulden. Deshalb will SBB-Präsident André Wyss nun sparen. Frühaufsteher sind am Morgen in der Schweiz in den Genuss einer partiellen Mondfinsternis gekommen, sofern Wolken nicht die Sicht versperrt haben. Das Ereignis begann kurz nach 4:30 Uhr mit dem Eintritt des Mondes in den Kernschatten der Erde. Kurz nach 6 Uhr lagen dann rund 94% des Mondes im Schatten der Erde. Nach der Sturzflut in Nepal und Tibet wächst die Sorge vor einer möglichen zweiten Flutwelle. Durch Schutt hat sich ein Fluss aufgestaut und einen großen See gebildet. In den nächsten Tagen könnten rund 3 Millionen Kubikmeter Wasser in den bereits überlasteten See fließen. Die Behörden fordern die verbliebenen Anwohnenden sowie die Rettungskräfte auf, sich von den Flussufern fernzuhalten. Bei der Sturzflut vorgestern sind mindestens 472 Menschen ums Leben gekommen. US-Präsident Donald Trump hat den Grenzsee Lake Ontario in Lake America umbenannt. Er hat vor laufenden Kameras eine entsprechende Verfügung unterschrieben. Der größte Teil des Sees liege in den USA und nicht auf kanadischem Gebiet, so die Begründung. Hintergrund ist der Zollstreit mit Kanada.
0: Der Nikkei in Tokio schließt 0,4% im Plus und der gerade noch die Devise. Ein Euro gibt es für 94 Rappen. Ein US-Dollar für 81 Rappen.
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1: 2:09 Uhr und es staut sich in der Region Baden an 1 Richtung Bern. Von Wettigen Ost bis zum Barrecktunnel haben wir gut 10 Minuten länger. Das wegen einem Auto mit einer Panne, die auf der rechten Spur steht. Sonst verlieren wir nie mehr als 10 Minuten. Gute und eine sichere Fahrt euch.
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0: Der Freitag startet freundlich, stellenweise auch noch mit ein bisschen Sonne. Es tut dann aber doch immer mehr zu und es kann regnen oder auch gewittern. Aufs Wochenende selber beruhigt sich das dann aber schon wieder. Es wird sonnig und warm, morgen mit 25 Grad, am Sonntag dann mit 27 Grad.
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0: Aachen ist 22 Grad, der Rhein 23, Limmat und Reuss 24 und der Halwilersee ist 26 Grad.
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0: Guten Freitag euch.
1: Morgen miteinander.
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1: Meine Kandidatin ist Lehrerin und hat die letzten Lektionen vor dem Wochenende hoffentlich schon gut vorbereitet. Guten Morgen, liebe Sophia aus Zofingen.
2: Guten Morgen.
1: Was musst du heute alles für Stunden geben?
2: Mathe, Deutsch, NMG und Turnen.
1: NMG? Das hat es früher noch nicht gegeben. Wo ist das?
2: Natur, Mensch und Gesellschaft. Das war früher Realie.
1: Ah, natürlich.
2: Oder Heimatkunde. Ja.
1: Sehr schön.
2: Ja.
1: Also, Sophia, und jetzt kannst du noch ganz schnell 100 Franken abstauben, um zu posten. Das schaffst du, wenn du 6 Fragen innerhalb von 20 Sekunden sinngemäß falsch beantwortest.
2: Gut.
1: Toi, toi, toi und mach alles falsch. Was ist ein Vegetarier nicht?
2: Fleisch.
1: Das ist richtig. Wir gehen es noch eine Stunde. Was isst ein Vegetarier nicht? Fleisch. Das heisst, hättest du irgendwie müssen sagen Brokkoli, weil das isst er.
2: Ja, ist gut.
1: Ich wünsche dir ganz einen schönen Tag. Danke fürs Mitspielen.
2: Merci.
1: So läuft das in unserem Kultmorgen-Game, liebes Argovilanz. Wenn ihr das Gefühl habt, ihr könnt es, dann braucht es ein paar wenige Klicks online. Die nächste Spielrunde ist dann am Montagmorgen.
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0: B.O.B. im Soundtrack zum Leben. Airplanes haben wir gleich gehört.
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0: Und den Kaigo, den nehmen wir mit in der Freitag. Save My Love im Soundtrack zum Leben. Vor dem 10 für euch.
2: Mit dem Starten auch Tairo.
0: Und wer nicht fehlen darf, der Michael Jackson und Bad zusammen mit ganz vielen anderen Hits.
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Der Michael Jackson, der begleitet uns durch den Sturm. Das hat ja gerade runtergelassen. Wie verrückt da bei uns in Aarau riesige Hagelkörner. Ich hoffe, ihr seid irgendwie durchgekommen und dass euch das Auto keine Bühne davon getragen hat. Kommen wir gut durch den grauen Freitag mit den besten Hits hier bei Radio Argovia. Gracie Abrams jetzt.

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5: Das ist der Freitag. Schön sind ihr da. Es ist 10 Uhr.
6: Ich bin der Daniel Schmucki.
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6: Der neue SBB-Präsident André Wyss schließt höhere Billetpreise nicht aus. Dies sagt er gegenüber Radio SRF. Wenn die Inflation so weitergeht, werde es gewisse Anpassungen geben müssen. Doch Wyss schiebt nach, die Billetpreise seien gerade erst erhöht worden. Deshalb erwarte er nicht, dass es bald eine nächste Erhöhung geben wird. Die SBB hat derzeit über 11 Milliarden Franken Schulden. Deshalb will SBB-Präsident André Wyss nun sparen. Der Aargauer Regierungsrat will keine neuen Anreize für mehr private Parkplätze. Er lehnt damit eine Forderung von SVP und FDP ab. Aus Sicht der Regierung braucht es keine Änderung des Baugesetzes. Die Gemeinden hätten bereits heute genügend Spielraum und könnten bei Bedarf mehr Parkplätze ermöglichen. Nach der Umbenennung des Golf von Mexiko in Golf von Amerika macht US-Präsident Donald Trump erneut Politik mit geografischen Namen. Er hat den Grenze Lake Ontario in Lake America umbenannt. Trump hat vor laufenden Kameras eine entsprechende Verfügung unterschrieben. Der größte Teil des Sees liege in den USA und nicht auf kanadischem Gebiet, so die Begründung. Hintergrund ist der Zollstreit mit Kanada. Norwegen trauert um König Harald. Er ist im Alter von 89 Jahren im Reichskrankenhaus von Oslo gestorben, teilt das norwegische Königshaus mit. Er sei am Morgen friedlich eingeschlafen. König Harald war der älteste regierende Monarch Europas und hatte in den vergangenen Jahren immer wieder mit Krankheiten zu kämpfen. Nach seinem Tod wird sein Sohn Håkon neuer König von Norwegen.
5: Grüß euch unterwegs. Am 2 ab 10 ist gerade ein bisschen ein Zeug wegen dem Gewitter, das vorher über das Argovialand gerollt ist. Wir haben die Argovierin Carmen, die sich gemeldet hat auf der Argovia Verkehrshotline.
8: Zwischen Meligen und Pfizisbach ziemlich viele Sachen auf der Straße. Äste, wie umknickte Bäume, Wasser und alles. Also sie sollen einfach vorsichtig fahren.
5: Und das Gleiche gilt auch für diverse Hörerinnen und Hörer, die sich gemeldet haben aus der Region Aarau, Telli und auch die Schachregion, wo die Strassen zum Teil ziemlich überflutet sind mit Wasser. Wir können zwar noch gut durchfahren, aber für kleinere Autos ist es da doch eher schwierig. In der Region Baden auf der A1 Richtung Bern hat es dann auch noch einen Unfall gegeben. Zwischen Spreitenbach und Megenwil hat es darum im Moment Stau. Es geht da bis zu einer Viertelstunde länger. Und auch in Richtung Zürich auf dem gleichen Abschnitt, wo ihr eine Viertelstunde mehr einberechnen müsst. Und dann auch noch eine Unfallmeldung reinkommen aus der Region Baselbiet, A2 Richtung Luzern, zwischen Sissach und Eptigen im Moment ein Plus von 20 Minuten wegen dem Unfall. Habt Sorge unterwegs, passt auf euch auf und die ganze Übersicht von unterwegs für euch jederzeit in der Radio Argovia App.
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5: Eine Kaltfront übernimmt das Argoviland an diesem Freitag. Es gibt viel Regen und auch viel Wolken über unseren Köpfen. Dazu maximal 23 Grad heute bei uns. Aber das beruhigt sich schon wieder aufs Wochenende. Morgen Samstag wieder sehr sonnig mit 24 bis 25 Grad. Am Sonntag sogar noch ein Spürchen wärmer mit bis zu 27 Grad. Und eine gute Portion Sonne.
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5: Wünschen euch einen guten Freitag.

0: Boah, was war denn hier los? Radio Argovia am Freitagvormittag 10 ab 10. Das war ja vorher wirklich eine Weltuntergangsstimmung. Ganz viele WhatsApps und Telefon von euch reinkommen zu uns ins Studio. Unter anderem die Argovia-Hörerin Marina, die sich gemeldet hat.
1: Guten Morgen, liebes Argovia-Team. Ich kann nur sagen, durch Wettingen kann man nicht fahren. Es liegen alles kaputte Ziegel auf der Strasse. Das Unwetter ist brutal. Es hat auch richtige Seen auf der Strasse. Äste, Bäume sind kaputt, es liegen sonst Sachen auf der Strasse. Und wirklich mitten durch Wettingen, durch, Eingangs, also von Baden her Richtung Wettingen, Eingangs zu Wettingen.
2: Jo, Mami, jetzt kommen wir gleich in den Parkplatz.
1: Sind alles, alles Ziegel auf der Strasse. Ich glaube, von dieser Baustelle ist alles runtergefallen. Schönen Tag.
0: Danke vielmals fürs Melden. Auch noch Nicole Bühler von der Argovia Feierabendshow schreibt zu uns ins WhatsApp ins Studio. Land unter in den Auerstein und schickt noch Fotos von ganz grossen Hagelkörnern. Und dazu hat es auch noch Stromausfälle gegeben. In diversen Gemeinden vom Argovieland betroffen sind das Bötztal, Hornussen, Eikenfrick, Gipfobenfrick, Helliken, Schupfart, Wegenstätten, Zeiningen, Zunzgen, Niederrohrdorf und auch Oberrohrdorf. Das Ganze sollte dann bis in guter Stunde wieder behoben sein und ihr solltet wieder Strom haben. Und dann noch ganz schnell ein Update von der Strasse, weil da ist natürlich auch noch etwas los in der Region Baden. Vor allem, da hat es einen Unfall gegeben. Region Lenzburg, Entschuldigung, auf der A1 Richtung Zürich zwischen dem Rastplatz Lenzburg und der Verzügung Birfeld. Da ist die linke Spur zu wegen dem Unfall. Im Moment geht es 20 Minuten länger. Auch in der Gegenrichtung Richtung Bernmünder anstehen. Zwischen Spreitenbach und Megenwil. Auch da kommen wir nur auf einer Spur durch. Da auch im Moment ein Plus von 20 Minuten. So, also, Musik hilft dem Durchheben, das Ende zum Leben. Wir sind mit euch, Argovia-Lanz. Da jetzt der Lenny Kravitz und Fly Away. Kommt gut durch den Freitag.

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0: Die beste Musik begleitet euch bei Radio Argovia durch den turbulenten Freitagvormittag. Das war das Zeug wegen dem Gewitter, das durchs Argovialand gezogen ist. Natürlich ganz viele Strassen im Argovialand überflutet. Die ganze Übersicht für euch in der Radio Argovia App. Da jetzt die wichtigsten Meldungen von unterwegs. In der Region Lenzburg hat es einen Unfall gegeben. A1 Richtung Zürich zwischen dem Rastplatz Lenzburg und der Verzweigung Birfeld ist die linke Spur zu wegen dem Unfall. Es geht im Moment eine halbe Stunde länger. Auch gegenrichtig abbremsen Richtung Bern zwischen Spreitenbach und Megenwil. Da kommen wir nur auf einer Spur durch. Es geht auch hier eine halbe Stunde länger. Das gleiche, wenn ihr auf der A3 von Bruck herkommt und Richtung A1 fahrt, dort 40 Minuten drauf rechnen. Ein Unfall hat es auch in der Region Solothurn auf der A2 Richtung Basel zwischen Egerkingen und Eptigen. Da geht es wegen dem Unfall im Moment eine halbe Stunde länger. Der Belchertunnel wird da immer wieder mal kurzfristig gesperrt. Gutes Durchheben, viel Geduld, wenn ihr sie braucht. Und dort, wo es läuft, eine gute Fahrt mit dem Benson Boone. Jetzt gerade in 90 Sekunden für euch.
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beste Musik für euch am Freitag hier bei Radio Argovia. Es geht noch genau eine Woche, dann treffen wir uns auf dem Bierfeld zum Beizli-Fest. Und ich hoffe, ihr habt euch auch schon eingedeckt mit Tickets für den Konzert Samstag. Die findet ihr auf argoviafest.ch, wenn ihr es noch nicht gemacht habt. Und es war ja wirklich ein turbulenter Freitagvormittag. Kurz Weltuntergangsstimmung im Argoviland bei diesem Gewitter. Gruß zu euch, ich hoffe, es hat nicht einen allzu festen Schaden gegeben bei euch im Auto oder im Garten. Wir bringen euch auch gut durch den Stau auf der A1 im Moment. Viel Geduld gefragt auf der A1 Richtung Zürich, zum Beispiel wegen einem Unfall. Zwischen dem Rastplatz Lenzburg und der Verzügung Bierfeld geht es im Moment eine Stunde länger. Die linke Spur ist noch zu wegen dem Unfall. Und auch in der Gegenrichtung Richtung Bern heisst es anstehen zwischen Spreitenbach und Megenwil. Da geht es im Moment 40 Minuten länger. Die ganze Übersicht auf dem neuesten Stand, da bleibt ihr immer up to date in der Radio Argovia App. Die beste Musik zum Durchheben und gut durch den Freitag. Richtig Wochenende gehen wir jetzt mit Glockenbach und Anthem.

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5: Miteinander sind wir unterwegs, das ist Radio Argovia, jetzt haben wir 11.
6: Ich bin der Daniel Schmucki.
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6: Über Teile des Kantons Aargau ist am Morgen ein heftiges Gewitter mit starkem Regen und Hagel gezogen. Die Hagelkörner waren zum Teil so groß wie Tischtennisbälle. Die starken Regenfälle haben Straßen unter Wasser gesetzt, zum Teil fielen Bäume auf die Straßen, wodurch diese gesperrt werden mussten. Durch den Sturm ist zudem in mehreren Gemeinden im Fricktal der Strom ausgefallen. Die Störungen dauerten laut dem Energieversorger AEW rund eine Stunde. Unter der anhaltenden Hitze haben Frauen deutlich stärker gelitten als Männer. Es ist auch zu mehr Todesfällen von Frauen gekommen. Dani Glur.
8: Dass Frauen wegen der Hitze mehr leiden, liegt daran, dass sie weniger schwitzen als Männer. So verdunstet weniger Flüssigkeit auf der Haut und darum kühlen Frauen weniger gut ab als Männer. Fast jede zweite Frau hat in der repräsentativen Umfrage von Tamedia angegeben, dass sie die Hitze sehr belastet hat. Bei den Männern ist es weniger als ein Drittel gewesen. Frauen haben wegen der Hitze vor allem Schlafstörungen oder Kreislaufprobleme gehabt und sind müde gewesen. Von allen Todesfällen wegen der Hitze sind 60% Frauen gewesen. Das ist unter anderem so, weil Frauen älter werden als Männer.
6: Die Komitees zu den beiden nationalen Abstimmungsvorlagen vom 27. September haben fast 8 Millionen Franken für ihre Kampagnen ausgegeben. Rund die Hälfte davon entfällt auf die Befürworter der Neutralitätsinitiative. Dies geht aus Zahlen hervor, die der Bund veröffentlicht hat. Allein Alt-SVP-Bundesrat Christoph Blocher hat demnach 2 Millionen Franken beigesteuert. Norwegen trauert um König Harald. Er ist im Alter von 89 Jahren im Reichskrankenhaus von Oslo gestorben, teilt das norwegische Königshaus mit. Er sei am Morgen friedlich eingeschlafen. König Harald war der älteste regierende Monarch Europas und hatte in den vergangenen Jahren immer wieder mit Krankheiten zu kämpfen. Nach seinem Tod wird sein Sohn Håkon neuer König von Norwegen.
5: Grüßt euch ins Auto, wo es im Argovialand nach dem Gewitter an der einen oder anderen Ort stockt, weil auch Bäume auf den Strassen liegen, aber auch auf den Autobahnen ist Geduld gefragt. In der Region Baden auf der A1 Richtung Zürich. Da stockt zwischen Lenzburg und Verzweigung Bierfeld, weil es einen Unfall gab, 3/4 Stunde, wo es dort oben drauf geht. Dann gehen wir auf die Gegenseitefahrt Richtung Bern zwischen Spreitenbach und Megenwil. Dort auch, weil es einen Unfall gab, rund 50 Minuten, wo es oben drauf geht. In der Region Solothurn auf der A2 Richtung Basel zwischen Egerkingen und Eptingen staut es auch, weil es einen Unfall gab, bis zu einer halben Stunde, wo er dort länger haben. Auf der Hauptstrasse, wie schon gesagt, diverse Bäume, die im Argovialand auf der Strasse liegen. Dementsprechend haben sie Sorge und kommen gut an.
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5: Heute ist alles mit dabei, die Sonne, die immer wieder mal probiert durchzudrücken, aber auch wieder dunkle Wolken, die Regen, Gewitter oder auch Hagel bringen. Das bei Temperaturen von maximal 22 Grad. Das Wochenende aber wieder strahlend, schön mit viel Sonne und bis zu 25 Grad.
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5: Wo sie Marguviland vor kurzem erst noch so richtig gewettert hat, zusammen gehen wir aber hier durch mit der besten Musik in den Ohren. Der Harry Styles, er jetzt hier im Soundtrack zum Leben.

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0: mit der besten Musik. Geht's durch den Freitag, das ist Radio Argovia. Schön sind ihr da.
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2: Es ist der 28. August. Jetzt ein Hit von Black, wo er nach einer anstrengenden Scheidung geschrieben hat. Wonderful Life. Im Frühling 1985 steht fest, der Black fühlt sich wieder wie ein freier Mann. Die Scheidung von seiner Frau ist offiziell und für ihn hat kein Grund, traurig zu sein. Im Gegenteil. Als Musiker nutzt er die vermeintlich schwierige Situation für neue Musik. Er schreibt gerade ein paar Songs. Einer davon ist eine ironische Sicht auf die dreckige Scheidungsschlacht, die hinter ihm liegt. In einem Interview hat der Black einmal gesagt, durch diese Scheidung hat er seine besten Songs geschrieben. Seine Ex-Frau sei also dafür verantwortlich, dass er Popstar geworden sei. Das wundervolle Leben, das er anscheinend bis zu seiner Scheidung nicht mehr hatte, wird sein grösster Erfolg. Sein Leben hat aber tragisch geendet. 2016 ist der Black an den Folgen von einem Autounfall gestorben. Aber zurück bleibt ein traumhaft schöner Ohrwurm. Da ist Wonderful Life.

0: Schön, sind wir mit uns unterwegs. Das ist Radio Argovia, wo wir rasch auf die Strasse gehen. Wegen vieler Regengewitter und auch Hagel, da ist es im Argovialand zu diversen Stromausfällen gekommen, aber auch zu Strassenschäden, auch Bäume, die auf der Strasse liegen oder auch auf den Autobahnen ist es zu Unfall gekommen. So wie zum Beispiel auf der A1 Richtung Bern, da hat vorher gerade der Argovia-Hörer der Raffi angerufen.
1: Von Baden-Einfahrt Richtung Bern, machen bitte Rettungsgasse. Sie kommen nicht durch, sonst ist Rettungsgasse.
0: Also, habt Sorge unterwegs und kommt gut an euch ein Ziel. Radio Argovia ist mit euch unterwegs und bringt zumindest die beste Musik in eure Lautsprecher. Macht's gut, habt Sorge.

0: mit dem Soundtrack zum Leben geht's durch den Freitag. Meghan Trainor nehmen wir mit. Sie gerade hier im Soundtrack zum Leben. Zuerst machen wir aber den Blick auf die Strasse. Um 11:30 haben wir wegen dem Unwetter ja, an diversen Orten länger. Wir fahren hier in der Region Baden auf der A1 Richtung Zürich zwischen Lenzburg und Verzweigung Bierfeld. Da staut sich rund eine halbe Stunde, wo wir länger haben. Auf der Gegenseite auf der A1 Richtung Bern zwischen Spreitenbach und Magenwil. Dort staut es wegen einem Unfall. Macht dort unbedingt einen Rettungsgass. Ihr habt über eine Stunde länger. Dann gehen wir in die Region Solothurn auf der A2 Richtung Basel zwischen Egerkingen und Eptingen. Ebenfalls Stau rund eine halbe Stunde, wo wir dort länger haben. Und auf der Hauptstrasse im Argovieland geht an diversen Orten länger, das, weil Bäume auf der Strasse liegen oder auch schon zu Strassenschäden gekommen ist, von Wollen auf Bremgarten ein Plus von 10 Minuten, von Mellingen auf Fieslisbach 10 Minuten und rund um Baden und auch Wettigen haben das ebenfalls 10 Minuten länger. Haben Sorge unterwegs und kommen gut an.
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Mit Orgovia, wo wettertechnisch ja gerade eine verkehrte Welt ist. Wegen dem Unwetter. Da hat es einerseits bei den einen und anderen den Stromzapfen rausgehauen auf den Strassen im Orgovialand. Da braucht es aber auch eine Portion Geduld. Unter anderem gerade auf der A1 in der Region Baden Richtung Zürich. Zwischen Lenzburg und Verzweigung Bierfeld braucht ihr eine halbe Stunde länger. Auf der anderen Seite Richtung Bern zwischen Spreitenbach und Megenwil. Wegen einem Unfall dort sind sie zwar am Aufräumen, aber brauchen trotzdem noch rund 50 Minuten länger. Auf der Hauptstrasse brauchen die Geduld rund ums Bierfeld, wo es eine halbe Stunde länger geht, von Wollen auf Bremgarten 10 Minuten, von Mellingen auf Fieslisbach 10 Minuten und auch rund um Baden und Wettigen wegen dem Unwetter, wo es rund eine Viertelstunde länger geht. Habt Sorge unterwegs und kommt gut die Donne, wo ihr wollt. In den Ohren jetzt aber auch die beste Musik. Dre, sie begleitet euch jetzt.

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6: Ich bin der Daniel Schmucki.
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6: Das heftige Gewitter hat im Aargau zahlreiche Schäden verursacht. Auf der A1 zwischen Lenzburg und Bierfeld ist ein Lastwagen umgekippt und auf einen Lieferwagen gestürzt. Teile der Autobahn standen unter Wasser. Auch auf anderen Straßen sorgten Überschwemmungen und umgestürzte Bäume für Probleme. Zudem wurden Autos und Gebäude beschädigt. Wie gross die Schäden insgesamt sind, ist noch unklar. Unter der anhaltenden Hitze haben Frauen deutlich stärker gelitten als Männer. Es ist auch zu mehr Todesfällen von Frauen gekommen. Dani Glur.
8: Dass Frauen wegen der Hitze mehr leiden, liegt daran, dass sie weniger schwitzen als Männer. So verdunstet weniger Flüssigkeit auf der Haut und darum kühlen Frauen weniger gut ab als Männer. Fast jede zweite Frau hat in der repräsentativen Umfrage von Tamedia angegeben, dass sie die Hitze sehr belastet hat. Bei den Männern ist es weniger als ein Drittel gewesen. Frauen haben wegen der Hitze vor allem Schlafstörungen oder Kreislaufprobleme gehabt und sind müde gewesen. Von allen Todesfällen wegen der Hitze sind 60% Frauen gewesen. Das ist unter anderem so, weil Frauen älter werden als Männer.
6: Die Komitees zu den beiden nationalen Abstimmungsvorlagen vom 27. September haben fast 8 Millionen Franken für ihre Kampagnen ausgegeben. Rund die Hälfte davon entfällt auf die Befürworter der Neutralitätsinitiative. Dies geht aus Zahlen hervor, die der Bund veröffentlicht hat. Allein Alt-SVP-Bundesrat Christoph Blocher hat demnach 2 Millionen Franken beigesteuert. Der Aargauer Regierungsrat will keine neuen Anreize für mehr private Parkplätze. Er lehnt damit eine Forderung von SVP und FDP ab. Aus Sicht der Regierung braucht es keine Änderung des Baugesetzes. Die Gemeinden hätten bereits heute genügend Spielraum und könnten bei Bedarf mehr Parkplätze ermöglichen.
5: Grüß zu euch ins Auto. Wir gehen in die Region Baden auf der A1 Richtung Zürich. Zwischen Lenzburg und Verzweigung Bierfeld staut es nach einem Unfall. Ihr verliert dort noch eine Viertelstunde. Ein Unfall hat es auf der Gegenseite gegeben. Fahrt Richtung Bern zwischen Spreitenbach und Magenwil. Dort sind sie am Aufräumen, brauchen aber trotzdem noch rund 50 Minuten länger. In der Region Basel auf der A2 Richtung Basel zwischen Verzweigung Hagnau und Verzweigung Wiese aktuelles Plus von 10 Minuten. Dann gehen wir in die Region Solothurn auf der A1 Richtung Zürich zwischen Kriegstetten und Dön. Ebenfalls plus 10 Minuten. Auf der Hauptstrasse im Argovieland ist es wegen dem Umwerteter zu diversen Strassenschäden gekommen, brauchen dementsprechend länger rund ums Bierfeld 10 Minuten, von Wollen auf Bremgarten 10 Minuten, von Mellingen auf Fieslisbach 10 Minuten, dann rund um Baden und Wettiger brauchen ihr ebenfalls 10 Minuten länger. Habt Sorge und kommen gut an.
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5: Das Wetter spielt heute auf einer eigenen Liga. Es ist ein bisschen alles mit dabei. Einmal lockert es auf und dann macht es aber wieder zu. Bringt Regengewitter und zum Teil auch Hagel mit bis zu 22 Grad. Das Wochenende sieht aber wieder wunderschön aus. Mit viel Sonne und einzelnen harmlosen Wolken bei 25 Grad.
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5: Was für ein Freitag heute, wettertechnisch. Im Argovieland braucht es Geduld. Wenn ihr jetzt den Mittag im Auto verbringen müsst, schicke ich euch wenigstens die beste Musik in die Ohren. Der Michael Schulte, er übernimmt jetzt den Soundtrack zum Leben.
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0: Da ist euch ein Freitagmittag. Schicke viel Geduld, wenn ihr aktuell im Auto müsst zu Mittag essen, das, weil heute vor dem Mittag noch das Unwetter übers Argovialand gezogen ist. Gewitter mit heftigem Regen und Hagelkörner so gross wie Tischtennisbälle sind in unserem Sendegebiet runtergekommen. Das hat auch die Polizei auf Trab gehalten. Hat der Bernhard Graser, Mediensprecher von der Kapo Aargau, gegenüber Tele1 gesagt?
1: Es hat angefangen nach der halben Zehn, erste Meldung. Man hat es ja schön gesehen, wie die Gewitterfront gekommen ist. Fast wie ein Tornado, der auf uns zugerollt ist. Dementsprechend rasch haben wir auf der Notrufzentrale Notruf bekommen, im Minutentakt. Wir haben viele Elementarereignisse, also ungeweihte Bäume, Wasser in der Kellerin und so weiter. Dort ist also Vollgas gegeben worden.
0: Besonders betroffen sind Autofahrerinnen und Autofahrer, vor allem auf der Autobahn A1 zwischen Lenzburg und Megenwil.
1: Auf der Autobahn hat sich der stockende Verkehr gebildet. Dabei ist ein Lastwagen umgeweht worden, an einen Lieferwagen nur, hat er unten dran verdrückt. Aber da ist zum Glück niemand verletzt worden. Es ist einfach Schaden an den Fahrzeugen entstanden.
0: Ja, aber nicht nur an den Fahrzeugen. Und Gebäude hat es verwischt, auch Stromleitungen, zum Beispiel das Bierhart.
1: Der massive Betonmast von der Hochspannungsleitung, der aufs Tenniscenter abgeknallt ist. Wir haben weitere so Gebäude, die beschädigt sind. Die Freileitung hängt jetzt hier mehrere hundert Meter unten.
0: Aber es hat auch schon viele Unfälle gegeben im ganzen Sendegebiet.
1: Zum Beispiel auf dem Autobahnzubringer von Aarau einen Unfall. Dann haben diverse Autos, die unter Bäumen gekommen sind, teilweise mit Leuten. Und wenn man das so anschaut, muss man doch sagen, immerhin Glück gehabt. Nach erster Erkenntnis ist niemand verletzt worden.
0: Argovialand hat Sorge unterwegs. Mehr zum Gewitter, das seht ihr auch heute Abend ab 6 Uhr bei unseren Kollegen von Tele1.
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2: Ich bin der Daniel Schmucki.
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2: Das heftige Gewitter hat im Aargau zahlreiche Schäden verursacht. Auf der A1 zwischen Lenzburg und Bierfeld ist ein Lastwagen umgekippt und auf einen Lieferwagen gestürzt. Teile der Autobahn standen unter Wasser. Auch auf anderen Straßen sorgten Überschwemmungen und umgestürzte Bäume für Probleme. Zudem wurden Autos und Gebäude beschädigt. Wie gross die Schäden insgesamt sind, ist noch unklar. Unter der anhaltenden Hitze haben Frauen deutlich stärker gelitten als Männer. Es ist auch zu mehr Todesfällen von Frauen gekommen. Dani Glur.
4: Dass Frauen wegen der Hitze mehr leiden, liegt daran, dass sie weniger schwitzen als Männer. So verdunstet weniger Flüssigkeit auf der Haut und darum kühlen Frauen weniger gut ab als Männer. Fast jede zweite Frau hat in der repräsentativen Umfrage von Tamedia angegeben, dass sie die Hitze sehr belastet hat. Bei den Männern war es weniger als ein Drittel. Frauen haben wegen der Hitze vor allem Schlafstörungen oder Kreislaufprobleme und sind müde. Von allen Todesfällen wegen der Hitze sind 60% Frauen. Das ist unter anderem so, weil Frauen älter werden als Männer.
2: Die 5 Kantone im Tarifverbund Nordwestschweiz vereinfachen die Finanzierung des öffentlichen Verkehrs. Künftig fließen die kantonalen Beiträge für das U-Abo direkt in die Finanzierung des ÖV. Damit müssen die Kantone nicht mehr aufwendig prüfen, wo die einzelnen Abo-Besitzerinnen und Besitzer wohnen. Für die Fahrgäste selbst hat die Reform keine Auswirkungen. Neben Aargau und Solothurn gehören Basel-Stadt, Basel-Landschaft und Jura zum Verbund.
1: Und da schicke ich eine Portion Geduld zu euch ins Auto, wenn ihr unterwegs seid auf der A1 von Zürich her in Aargau rein. Ab Dietike bis Verzweigung bei Feldstau, nach einem Unfall rund eine halbe Stunde, wo es länger geht. Die halbe Stunde habt ihr auf der Gegenseite, fahrt Richtung Zürich zwischen Lenzburg und Wettigen. Dann gehen wir, bleiben wir gerade in der Region Baden und gehen auf die A3. Wegen dem ganzen Verkehr betrifft das auch die Autobahn zwischen Brugg und Verzweigung bei Feld. Da haben wir rund eine Viertelstunde länger. Dann gehen wir in die Region Zürich auf A3 Westring Richtung Basel, ab Urdorf Nord bis Führen zum Gubrist-Tunnel plus von 10 Minuten. Das auch in der Region Basel auf der A2 Richtung Basel zwischen Verzweigung Hagnau und Verzweigung Wiese. In der Region Solothurn stockt auf der A1 Richtung Zürich zwischen Kriegstetten und Herkingen rund eine halbe Stunde, wo es dort länger geht. Und dann gehen wir auf die Hauptstrasse im Arguvialand. Wer auf Baden, aber auch auf Wettigen reinwetten, braucht rund eine halbe Stunde länger. Dann stehen wir dort immer wieder auf verschiedenen Abschnitten an. Rund ums Bierfeld braucht ihr ebenfalls rund 10 Minuten länger. Habt Sorge unterwegs und kommt gut an. Das Wetter heute spielt auf eigener Linie. Es ist alles mit dabei. Einmal lockert es auf, dann macht es aber wieder zu, bringt Regengewitter und zum Teil auch Hagel. Das auch am Nachmittag noch der Fall bei Temperaturen von 22 Grad. Das Wochenende sieht aber wortwörtlich wieder blendend aus. Sonnenbrillen ist angesagt, dass bei viel Sonne wenig Wolken und rund 25 Grad.
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1: Wenn ihr den Mittag aktuell im Auto verbringt, das, weil es auf der Strasse einfach nicht vorwärts geht, wegen dem Unwetter, dann schicke ich euch wenigstens die beste Musik in die Ohren. Der Teddy Swims, er jetzt hier im Soundtrack zum Leben. Schön, sind ihr da.

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0: Mit dem Soundtrack zum Leben geht es für euch am Freitagmittag. Der Kaigo schicke ich euch auf die Ohren, er gerade hier in voller Länge.
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2: Mit dem Manuel Welti. Der Iran-Krieg hat die Jungfraubahn das erste Halbjahr vermisst. 18% weniger Gäste sind aufs Jungfraujoch. Vor allem Touristen von Indien und Südostasien haben gefehlt. Jetzt gäbe es aber erste Anzeichen für eine Erholung. Besser gegangen ist es dagegen am Flughafen Zürich. Der hat im ersten Halbjahr mehr Geld umgesetzt und auch mehr verdient. Grund dafür seien mehr Passagiere am Flughafen Zürich und ein starkes Wachstum im internationalen Geschäft zu Brasilien.
1: 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Direkt aus dem Börsenhandel von der Aargauischen Kantonalbank.
3: Zum Wochenschluss geht es an der Schweizer Börse ziemlich ruhig zu und her. Der SMI notiert leicht im Plus. Auch heute haben wir vor allem wieder Geschäftszahlen, die bewegen. So geht es zum Beispiel für die Aktien von der Ems Chemie rund 2% aufwärts. Die Ems Chemie hat den Halbjahresgewinn können steigern und hat damit die Erwartungen leicht übertroffen. Rund 1% in die andere Richtung geht es dafür für die Aktien von der Jungfraubahnen. Wegen dem Iran-Konflikt kommen weniger Gäste aus Asien. Das hat sich negativ aufs Ergebnis ausgewirkt. Nicola Hassler aus dem Börsenhandel von der Aargauischen Kantonalbank.
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7: Ich wünsche euch einen guten Start in den Nachmittag. 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
8: Ich bin Laura Kühne.
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8: Nach dem heftigen Gewitter im Aargau wird das Ausmaß der Schäden immer deutlicher. In der Region Birhard sind 4 Strommasten umgekippt. Einer davon stürzte auf eine Sporthalle. Auch die Verkehrslage bleibt angespannt. Die A1 bei Birhard ist Richtung Bern weiterhin gesperrt. Dort war ein Lastwagen auf einen Lieferwagen gekippt. Verletzt wurde niemand. Die Kantonspolizei hat am Vormittag rund 40 Unwettereinsätze registriert. Die tatsächliche Zahl dürfte deutlich höher sein. Der Klimawandel erhöht auch in den Schweizer Alpen die Gefahr von heftigen Flutwellen und Murgängen. Davor warnt ein Experte der ETH Lausanne nach der Flutkatastrophe in Nepal. Durch schmelzende Gletscher und auftauenden Permafrost gibt es in den Bergen mehr loses Gestein. Gleichzeitig können starke Niederschläge intensiver werden und dieses Material in Bewegung setzen. In der Schweiz werden bekannte Gefahrengebiete deshalb überwacht und Siedlungen mit Schutzbauten gesichert. Die 5 Kantone im Tarifverbund Nordwestschweiz vereinfachen die Finanzierung des öffentlichen Verkehrs. Künftig fließen die kantonalen Beiträge für das U-Abo direkt in die Finanzierung des ÖV. Damit müssen die Kantone nicht mehr aufwendig prüfen, wo die einzelnen Abo-Besitzerinnen und Besitzer wohnen. Für die Fahrgäste selbst hat die Reform keine Auswirkungen. Neben Aargau und Solothurn gehören Baselstadt, Basel-Landschaft und Jura zum Verbund. Beim Anteil erneuerbarer Energie wie Wasserkraft, Wind und Sonne liegt die Schweiz im Vergleich mit EU-Ländern auf Platz 5. Wie eine Studie der Schweizerischen Energiestiftung zeigt, hat dies vor allem mit der Wasserkraft zu tun. Diese sei traditionell wichtig in der Schweiz. Die Windkraft habe allerdings noch viel Potenzial, so die Energiestiftung. In den nordischen Ländern und Österreich ist dieser Anteil noch höher. Es braucht Geduld im Moment auf der Reise Bern Richtung Zürich zwischen Kriegstätte und Herkingen, dort gerade auf mehreren Abschnitten. Gut etwa 40 Minuten, die ihr dort verliert. Dann auf der Reise und A3 Bern Richtung Zürich zwischen Lenzburg und Wettingen, dort verliert ihr ebenfalls noch etwa eine halbe Stunde. Und auch eine halbe Stunde mehr planen auf der Reise und A3 Zürich Richtung Bern zwischen Dietikon und der Verzweigung Bierfeld. Allen unterwegs, ganz eine gute Fahrt.
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7: Heute Freitag so ein richtiger Herbsttag. Es hat ein bisschen alles mit dabei. Einmal drückt die Sonne durch, dann tut es aber wieder zu und es kann regnen, gewittern, aber auch hageln. Und so geht es dann auch im Verlauf vom Freitagnachmittag weiter bei Temperaturen von rund 22 Grad. Das Wochenende sieht aber gerade wieder anders aus. Da werden wir wieder von viel Sonne verwöhnt mit ein paar harmlosen Wolken bei rund 25 Grad.
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7: Ich wünsche euch einen guten Start in den Nachmittag.
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Das ist der Freitag, wo es bei den einen und anderen im Argovieland ja, Wasserschäden gegeben hat, weil es irgendwo reingeräumt hat. Bei anderen ist kurzfristig der Strom ausgefallen und dann hat es auch noch diverse Strassenschäden und Unfall gegeben. Gerade auch in der Region Baden auf der A1 Richtung Bern. Da braucht ihr zwischen Dietig und Verzweigung Bierfeld aktuell 20 Minuten länger. Auf der Gegenseite fahrt Richtung Zürich. Zwischen Megenwil und Wettigen sind es eine halbe Stunde. Aber auch auf der Hauptstrasse braucht ihr noch ein bisschen Geduld. Gerade wenn ihr auf Baden, aber auch auf Wettigen reinwand, dort 20 Minuten länger. Auf Wohlen, aber auch weiter auf Bremgarten, da braucht ihr je 10 Minuten länger. Das Unwetter, aber ja, noch nicht ganz vorbei. Im Verlauf des Nachmittags kann es immer wieder mal zutun und kann regnen oder auch gewittern kommen. Bei Radio Argovia halten wir euch aber immer auf dem Laufenden. Schön sind ihr da.

0: Das ist Radio Argovia. Am Freitagnachmittag, wo er da gerade übernimmt. Der Soleroy für euch bereit in voller Länge. Zuerst machen wir rasch den Abstecher auf die Strasse. Grosses Auto am 13:30 in der Region Baden braucht es immer noch Geduld auf der A1 Richtung Bern zwischen Dietika und Verzweigung Birfeld. Das wegen dem Unwetter, rund 20 Minuten, wo es oben drauf gibt. Auf der Gegenseite fahrt Richtung Bern zwischen Megenwil und Wettigen. Dort braucht ihr eine halbe Stunde. Dann gehen wir in die Region Zürich auf den A3 Westringer Richtung Basel zwischen Urdorf Nord bis führen zum Gubrisch-Tunnel. Aktuell ein Plus von 10 Minuten. Dann in der Region Baden auf der A2 Richtung Basel zwischen Prattlen und Basel-Breite ein Plus von 20 Minuten. In der Region Solothurn auf der A1 Richtung Zürich zwischen Kriegstedt und Herkingen Stop and Go. Rund 40 Minuten, wo oben drauf kommen und auf der Hauptstrasse im Argovialand brauchen wir eben wegen dem Unwetter noch ein bisschen mehr Geduld. Auf Baden rein, aber auch auf Wettigen rund 20 Minuten oder auch von Wollen auf Bremgarten 10 Minuten. Die ganze Übersicht mit allen Stocker gibt es auch jederzeit in der Radio Argovia App. Habt Sorge und kommt gut an. 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

0: Mittag. Das einfach mit der besten Musik in den Ohren. Freue mich besonders auf den Miles Smith. Er im Soundcheck zum Leben parat, gerade noch ihm da.
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13: Schön verbringen wir den Nachmittag miteinander. Das ist Radio Argovia. Jetzt haben wir zwei.
14: Ich bin Laura Kühne.
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14: Der Klimawandel erhöht auch in den Schweizer Alpen die Gefahr von heftigen Flutwellen und Murgängen. Davor warnt ein Experte der ETH Lausanne nach der Flutkatastrophe in Nepal. Durch schmelzende Gletscher und auftauenden Permafrost gibt es in den Bergen mehr loses Gestein. Gleichzeitig können starke Niederschläge intensiver werden und dieses Material in Bewegung setzen. In der Schweiz werden bekannte Gefahrengebiete deshalb überwacht und Siedlungen mit Schutzbauten gesichert. Wegen des starken Unwetters in der Schweiz fallen viele Flüge der Fluggesellschaft Swiss aus. 27 ab und nach Zürich seien gestrichen worden, teilt die Swiss mit. Davon seien rund 3.100 Passagiere betroffen. Flüge, die durchgeführt werden können, sind teils bis zu 3 Stunden verspätet. Je nach Wetter könnten weitere Flüge gestrichen werden, so die Swiss. Die Zukunftspläne für das Schloss Trostburg in Teufenthal müssen überarbeitet werden. Das Aargauer Verwaltungsgericht hat die Baubewilligung für die geplante Nutzung als Veranstaltungsort aufgehoben. Zwei Nachbarn hatten sich dagegen gewehrt. Nach Ansicht des Gerichts wurde zu wenig genau abgeklärt, wie viel zusätzlicher Verkehr und Lärm durch die Veranstaltungen entstehen würde. Die Eigentümerin muss deshalb ein neues Nutzungskonzept vorlegen. Das Urteil kann noch ans Bundesgericht weitergezogen werden. Die nächste Kantonsschule im Aargau soll in Windisch entstehen. Der Regierungsrat gibt dem Standort den Vorzug vor Lenzburg. Der Hauptgrund dafür ist, dass im Osten des Kantons in den nächsten Jahrzehnten besonders viele zusätzliche Schülerinnen und Schüler erwartet werden. Windisch kann deshalb die Kantonsschulen Baden und Wettingen besser entlasten. 20 Minuten mehr planen im Moment auf der Reise Richtung Zürich zwischen Kriegstetten und Herkingen. Dann braucht ihr auch noch Geduld auf der Reise und A3 Richtung Zürich zwischen Magenwil und Wettingen. Halb Stunde plus im Moment dort. Sie sind nämlich am Aufräumen wegen dem Sturm. Dann auch noch wegen dem Sturm, wo ihr ein bisschen länger braucht und darum die Strassen zu sind, ist dort zwischen Bruck und Mölligen. Dann heisst es noch 20 Minuten mehr für euch auf der Reise und A3 Richtung Bern, dort zwischen Dietikon und Bierfeld. Allen unterwegs, ganz eine gute Fahrt.
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16: Ja, heute Morgen hat es hier und dort im Argovi-Land schon mal so richtig gestürmt. Im Verlauf des Tages geht es so weiter.
13: mit zwischendurch ein paar Aufhellungen, aber auch wieder dunklen Wolken, die Regengewitter, aber auch Hagel bringen. Das bei Temperaturen von um die 22 Grad. Schauen wir noch rasch aufs Weekend, weil das sieht wieder wortwörtlich blendend aus. Sonnenbrillenwetter ist angesagt, mit viel Sonne und ein paar einzelnen harmlosen Wolken bei 25 Grad.
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1: Und morgen Nachmittag gibt es den Argovia Countdown. Das ist der Platz 1 von letzter Woche. Shakira, spiele ich euch gerade nach da drinnen.
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1: Das ist der Freitag mit Radio Argovia. Es ist 3.
4: Ich bin Laura Kühne.
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4: Das heftige Unwetter hat das Sportcenter Aarsports in Bierhard schwer getroffen. 4 Strommasten sind dort umgestürzt. Einer davon fiel auf das Gebäude. Viele Tennis-, Squash- und Paddelplätze müssen vorübergehend gesperrt werden. Geschäftsführer Thomas Neff sagt zu Tele Mainz, der Schaden sei erheblich.
5: Wir haben, glaube ich, 1999 haben wir den Sturm Lothar gehabt. Hat uns dort auch schon schwer getroffen. Ich glaube, dort haben wir einen Schaden gehabt von 650.000-700.000 Franken. Ich denke, das wird jetzt geschlagen heute.
4: Das Unwetter hat am Morgen im ganzen Aargau für zahlreiche Schäden gesorgt. Auch auf der A1 kam es zu erheblichen Verkehrsbehinderungen. Wegen des starken Unwetters in der Schweiz fallen viele Flüge der Fluggesellschaft Swiss aus. 27 ab und nach Zürich seien gestrichen worden, teilt die Swiss mit. Davon seien rund 3.100 Passagiere betroffen. Flüge, die durchgeführt werden können, sind teils bis zu 3 Stunden verspätet. Je nach Wetter könnten weitere Flüge gestrichen werden, so die Swiss. Nach der verheerenden Sturzflut haben die nepalesischen Behörden die Rettungsmaßnahmen wieder aufgenommen. Dies teilte ein Armeesprecher mit. Auch auf chinesischer Seite seien die Rettungseinsätze wieder im Gange, berichtet das chinesische Staatsfernsehen. Das Risiko durch das gestaute Wasser sei als beherrschbar eingestuft worden. Gemäß neuesten Angaben sind durch die Sturzflut mindestens 472 Menschen ums Leben gekommen. Der verstorbene bosnisch-serbische Kriegsverbrecher Ratko Mladic könnte ein Staatsbegräbnis erhalten. Dies hat der serbische Justizminister angedeutet. Der ehemalige bosnisch-serbische Militärführer war gestern in Den Haag im Alter von 84 Jahren gestorben. Er verbüßte dort eine lebenslange Gefängnisstrafe für Kriegsverbrechen im Bosnienkrieg.
1: Damit ihr gut und sicher ankommt, das Wichtigste von unterwegs an diesem etwas turbulenten Tag. Region Lenzburg, A1 Richtung Zürich, zwischen Lenzburg und Wettigen. Da laufen nach dem Unwetter Reinigungsarbeiten noch bis am 4 Uhr. Die rechte Spur ist gesperrt, es staut drum und geht eine knappe halbe Stunde länger. Auch in der Gegenrichtung staut es, A1 Richtung Bern dort. Ab Dietigen bis zu der Verzweigung Birfeld kommt eine halbe Stunde dazu. Region Solothurn, A1 Richtung Bern, zwischen der Raststätte Gunzgen Nord und Niederbipp geht 10 Minuten länger. A1 Richtung Zürich zwischen Kriegstätten und der Verzweigung Herkingen dort plus eine halbe Stunde. Die Region Zürich, A1 Richtung St. Gallen zwischen Dietigen und Wallisellen plus eine Viertelstunde. Der A3 Westring zwischen Urdorf Nord und dem Limmentaler Kreuz eine Viertelstunde anstehen. Region Basel dann, A2 Richtung Basel zwischen Pratteln und dem Schwarzwaldtunnel knappe halbe Stunde anstehen. Zentralschweiz, da 2, Basel, Luzern, zwischen der Verzweigung Wickertal und Reiden. In beide Richtungen Verkehrsbehinderungen wegen einer Ölspur. Auf der A2 Richtung Luzern hat es zwischen der Verzweigung Wickertal und Reiden auch einen Unfall gegeben. Bitte dort Gas für die Rettungsfahrzeuge bilden. Es geht 10 Minuten länger. Stellt sich auch in der Gegenrichtung, da 2 Richtung Basel, zwischen Dagmarsellen und Reiden. Wegen dem Unfall ist die linke Spur blockiert. 10 Minuten anstehen und weiter Richtung Basel. Bis zu der Verzweigung Wickertal blockiert dann auch noch ein kaputter Bus die rechte Spur. Auch dort Gas für die Rettungsfahrzeuge bilden. Es geht 20 Minuten länger. Nord-Südachse, da 2 Richtung Gotthard zwischen Amsteg und Göschen, 50 Minuten anstehen in Süden und noch rasch auf die Hauptstrasse. Aus allen Richtungen staut es dort beim Grenzübergang Koblenz. Es geht 10 Minuten bis zu einer Viertelstunde länger. Gute Fahrt euch.
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1: Es bleibt heute Nachmittag noch unbeständig, mit ab und zu mal Regen oder auch noch Gewitter sind mit dabei. Erst in der Nacht beruhigt sich das Wetter dann wieder und es klart langsam auf. Das Wochenende dann dafür ziemlich sonnig. Mit Temperaturen am Samstag und Sonntag so zwischen 24 und 26 Grad maximal. Aktuell da messen wir in Bremgarten 21 Grad.
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1: Heidi Heide, der Countdown, richtig Wochenende. Hoffentlich sind ihr alle gut durch das Gewitter heute durchgekommen. Und es geht euch gut. Jetzt machen wir uns zusammen einen deutlich entspannteren Freitagnachmittag mit den Hits zum Beispiel von Huntrix Golden mit dabei. Oder zuerst, wie versprochen, Shakira, Die Die.

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0: Der Freitag, der Tag vom kurz aber heftigen Gewitter, der ganz viele Menschen im Argovialand betrifft, wo die Versicherungen momentan auf Trab halten, die Feuerwehren, Rettungskräfte und die Karosseriewerkstatt und. Danke euch allen für euren tollen Einsatz. Bis jetzt sind zum Glück im Aargau nach unseren Informationen keine Personen verletzt worden oder zu Schaden gekommen. Aber auch der Aufbau vom Argovia-Fest, der ist betroffen. Wir schalten zum Festivalleiter Marco Kugel. Marco, während der Aufbauarbeiten, da ist das kräftige Gewitter auch etwas bei Feld gefegt. Das Wichtigste zuerst, auch dort ist niemand verletzt worden, aber wie sieht es aus mit dem Fest? Wird das nächste Woche ganz normal stattfinden? Oder muss da gar irgendetwas abgesagt werden?
1: Nein, überhaupt nicht. Für den Besucher, der kommt, Freitag, Samstag, ist das Argovia-Fest wie immer. Die Wetteraussichten sind gut. Wir haben eine Bühne, die funktioniert, die steht. Der Riesenradbauer ist da gewesen, wird sein Riesenrad aufstellen. Das Gelände ist trocken, bis dann alles steht wieder. Also es gibt für den Besucher ganz ein normales Argovia-Fest.
0: Ist ja auch noch ein bisschen Zeit. Sieht also gut aus, du sagst, aber alles steht wieder. Das Unwetter hat also schon auch für Schäden gesorgt. Wie ist da die Stimmung beim Aufbauteam, wo sicher muss mehr Arbeit leisten muss?
1: Nach einem deprimierenden Unwetter, das gekommen ist, sind wir jetzt eigentlich alle hoch motiviert. Manpower ist organisiert, Material ist organisiert und es wird das Wochenende durchgeschafft. Und alle sind informiert und wir werden Gas geben und schaffen, dass das am Freitag um 6 Uhr die Türöffnung ist für das Beizli-Fest.
0: Der Argovia Fest Festivalleiter Marco Kugel, der auf dem Bierfeld auch vom Unwetter betroffen war. Aber die Bühne steht. Und wir freuen uns natürlich auf die 6 tollen Acts, die dann werden draufstehen werden, die euch nächste Woche am Argovia-Fest dann einheizen. Er ist einer davon.
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0: So tönt er. Der Countdown Richtung Wochenende.
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0: Und ganz als nächstes noch die Hits mit dabei für euch. The Harry Styles und American Girls. Nico Santos ist mit dabei. Und ein bisschen Funky Vibes mit dem Lil Nas X.
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0: Und das Update für alle unterwegs, damit ihr gut und sicher ankommt. Region Lenzburg, da eins Richtung Zürich. Zwischen Megenwil und Neuenhof stockt der Verkehr noch nach Reinigungsarbeiten wegen dem Unwetter. 10 Minuten geht es länger, staut in der Gegenrichtung, da eins Richtung Bern, dort schon ab Dietike bis zu der Verzweigung Bierfeld geht es eine halbe Stunde länger. Region Solothurn, da eins Richtung Bern, zwischen der Raststätte Gunzgenort und in der Bib 10 Minuten anstehen. Da eins Richtung Zürich, zwischen Kriegstätte und der Verzweigung Herkingen 20 Minuten geht es länger. In der Region Zürich da eins Richtung Bern zwischen den Verzweigungen Brütisellen und Zürich-Ost plus eine Viertelstunde. In der Gegenrichtung da eins Richtung St. Gallen ab Dietike bis zu der Verzweigung Zürich-Ost über zwei Abschnitte insgesamt eine Viertelstunde, was länger geht. Und auch vom A3 Westring her geht es ab Urdorf Nord eine Viertelstunde mehr. Region Basel, da zwei Richtung Basel zwischen Pratteln und dem Schwarzwaldtunnel knappe halbe Stunde anstehen. Zentralschweiz, da zwei Basel-Luzern. In beide Richtungen zwischen der Verzweigung Wickertal und der Reide Verkehrsbehinderungen wegen einer Ölspur. Dann hat es Unfall gegeben. Auf der A2 Richtung Luzern zwischen der Verzweigung Wickertal und der Reide bietet ihr den Gas für die Rettungsfahrzeuge bilden 10 Minuten anstehen. In der Gegenrichtung, Richtung Basel, zwischen Dagmarsell und Reide auch dort Unfall. Die linke Spur ist blockiert, plus 10 Minuten. Weiter Richtung Basel zwischen Reide und der Verzweigung Wickertal blockiert den kaputten Bus die rechte Spur. Bitte ein Gas für die Rettungsfahrzeuge bilden. Es geht eine Viertelstunde länger. Nord-Süd-Achse, da zwei Richtung Gotthard zwischen Amsteg und Göschenen geht es 50 Minuten länger. Auf der Hauptstrasse beim Grenzübergang Koblenz staut sie alle Richtungen bis zu einer Viertelstunde mehr Zeit einrechnen. Und noch auf die Schiene, auf der Linie Altensissach blockiert ein kaputter Zug die Strecke. Noch bis etwa um 4:30 kommt es bei der S9 zu Verspätungen und Ausfällen. Ab Olten verkehren bis Sissach Ersatzbus. Kommen wir gut und sicher an. Jetzt gerade mit dem Harry Styles.
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0: Auch falls euer Auto neu nach dem teils heftigen Hagel im Golfball-Design daherkommt, dann wir sehen es positiv. Das ist nicht kaputt, das ist einfach aerodynamisch optimiert. Und übernimmt hoffentlich die Versicherung bei euch. Drückt euch den Daumen. Wenigstens ist bald Wochenende und dazu gibt es gute Musik hier bei uns bei Radio Argovia. Der aktuelle Hit von Martin Garrix und dem Ed Sheeran nach nur zwei Spots.
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0: Einfach die beste Musik auf dem Weg Richtung Wochenende hier bei Radio Argovia. Und Freunde, die Stimme, die ihr als nächstes gehört im nächsten Song, die ist 13-fach ausgezeichnet. Und es geht auch genau 13 Jahre zurück zum Song vom Tag.
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4: Es ist der 28. August, jetzt mit dem Nummer 1 Hit Hey Brother von Avicii, gesungen von Dan Tminski.
5: Hey Brother.
4: Wer um Himmels Willen ist denn der Dan Tminski, hat sich auch der Avicii gefragt, als er den Abspann von einem Film mit dem George Clooney studiert hat. Im Film sieht es zwar so aus, wie wenn der Hauptdarsteller den Song selber singt, aber der schöne Kaffeeschlürfer ist ein ganz lausiger Sänger und tut nur so zu der Stimme von Dan Tminski.
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4: Der Avicii googelt den Musiker und wird blass vor Neid. Der für ihn so unbekannte Country-Sänger hat bereits 14 Grammys gewonnen. Die Chancen sind also relativ klein, dass er ihn für seinen nächsten Song gewinnen kann. Also lässt er gleichzeitig noch 6 unbekannte Sänger antanzen, die diesen Song einsingen. Aber niemand von denen bringt das gewünschte Feeling über. Also hofft der Avicii immer noch, dass sich der Dan Tminski bei ihm auf seine Anfrage meldet. Und das macht er auch und er freut sich sogar über den Ausflug in die Popmusik. Vielleicht hat er aber auch nur seiner 19-jährigen Tochter einen Gefallen machen. Der Dan hat ihr nämlich eine Message geschickt und gefragt, «Du, kennst du den Avicii?» Und sie hat dann sofort zurückgeschrieben, «Ja, ein schwedischer DJ, ein Genie, mein absoluter Lieblingsakt.» Und er schreibt dann zurück, «Du, der möchte, dass ich seinen nächsten Song singe.» Sie flippt darauf aber total aus und schreibt zurück, «Also, wenn du das nicht machst, dann rede ich kein Wort mehr mit dir.» Puh, ja, wir wissen, das ist alles gut gekommen für die Familie Tminski, aber auch für den Avicii, der hier sein nächstes

0: Jetzt geht's zu Meghan Trainor hier bei Radio Regovia. Sie lässt sich selber hier. Get in, girl, nach den News.
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0: Schön, Sie sind mit dabei hier bei Radio Argovia an diesem Freitagnachmittag. Jetzt ist es 4 Uhr.
13: Ich bin Laura Kühne.
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13: Heute Morgen sind mehrere heftige Gewitter über das Mittelland nach Zürich Richtung Bodensee gezogen. Die Schäden sind immens. Dani Glur.
15: Im Mittelland war es vor allem der Wind, der gewütet hat. Birhard ist ein Strommast auf eine Tennishalle gestürzt und auf der Autobahn ist ein Lastwagen auf einen Lieferwagen umgekippt. In Erlinsbach im Kanton Solothurn hat sich eine Frau schwer verletzt, weil ein Baum auf sie umgestürzt ist. Und das Gränke hat am Stadtfest ein Karussell umgewindet. In der Region um Winterthur und Bülach war vor allem der Hagel das Problem. Allein im Spital Bülach sind in einer Stunde 50 Leute in Notfall gekommen, heisst es bei Tele Zürich. Unzählige Häuser und Autos sind teils schwer beschädigt worden. Im Kanton Zürich sind 450 Notrufe eingegangen, im Aargau und Solothurn zusammen über 500.
13: Die Zukunftspläne für das Schloss Trostburg in Teufenthal müssen überarbeitet werden. Das Aargauer Verwaltungsgericht hat die Baubewilligung für die geplante Nutzung als Veranstaltungsort aufgehoben. Zwei Nachbarn hatten sich dagegen gewehrt. Nach Ansicht des Gerichts wurde zu wenig genau abgeklärt, wie viel zusätzlicher Verkehr und Lärm durch die Veranstaltungen entstehen würde. Die Eigentümerin muss deshalb ein neues Nutzungskonzept vorlegen. Das Urteil kann noch ans Bundesgericht weitergezogen werden. Der neue König Norwegens heißt mit offiziellem Namen König Haakon der VIII. Das gab der Monarch in einer außerordentlichen Sitzung bekannt. Als Motto für seine Zeit als König wählte der 53-Jährige einen Spruch, der übersetzt «Alles für Norwegen» bedeutet. Schon sein Vater sowie dessen Vater und Großvater wählten dieses Motto. Der Sohn des am Morgen gestorbenen Harald V. wurde im Zeitpunkt des Todes seines Vaters zum König. Seine Ehefrau, Kronprinzessin Mette Marit, ist nun Königin.
0: Damit ihr gut und sicher angeht, kommt das Wichtigste jetzt von unterwegs. Vom höchstens Verkehrsprinz Vöglister Region Baden, D1 Richtung Zürich. Zwischen Megawil und Neuenhof geht es 10 Minuten noch länger. D1 Richtung Bern, zwischen Tietiken und der Verzweigung Bierfeld stockt der Verkehr. Es geht über eine halbe Stunde länger. Region Solothurn, D1 Richtung Bern, zwischen der Raststätte Gunzgenort und Niederbipp plus 10 Minuten. Die A1 Richtung Zürich zwischen Kriegstetten und der Verzweigung Herkingen 20 Minuten Anstehen. Region Zürich, die A1 Richtung Bern zwischen den Verzweigungen Brütisellen und Zürich-Ost plus 20 Minuten. In der Gegenrichtung Richtung St. Gallen zwischen Dietikon und der Verzweigung Zürich-Ost plus eine Viertelstunde. Vom A3 Westring her an Burdorf Nord geht es auch eine Viertelstunde länger. Die Region Basel, da zwei Richtung Basel, zwischen Pratteland und dem Schwarzwaldtunnel eine halbe Stunde mehr Zeit einberechnen. Da drei Richtung Zürich, zwischen den Verzweigungen Augst und Rheinfelden geht es 10 Minuten länger, vor allem auch für die, die Richtung Deutschland wählen. Zentralschweiz, da zwei Basel-Luzern, zwischen der Verzweigung Wickertal und Reide, in beide Richtungen Behinderungen wegen einer Ölspur. Dann staut es auf der A2 Richtung Basel zwischen Dagmarsellen und der Verzweigung Wickertal, der kaputte Bus. Der ist entweder auf dem Pannenstreifen oder schon abtransportiert, es geht aber noch eine knappe halbe Stunde länger. Nord-Süd-Achse, da zwei Richtung Gotthard, zwischen Amsteg und Göschenen, dort 50 Minuten, die ihr länger braucht, Richtung Süden. Auf die Hauptstrasse von Klingnau und auch von Felsenau her auf Koblenz geht es bis zu 25 Minuten länger, von Waldshut her 10 Minuten. Und noch auf die Schiene, die Linie Olten-Sissach, ein kaputter Zug blockiert die Strecke noch bis etwa um 4:30 kommt es bei der S9 zu Verspätungen und Ausfällen, es verkehren Ersatzbus.
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0: Noch unbeständiger Nachmittag und auch noch am Abend mal ein Regengutsch oder auch noch ein Gewitter, das lokal durchziehen kann. Im Verlauf der Nacht beruhigt sich das Wetter. Und das ist doch eine schöne Meldung aufs Wochenende. Da wird es nämlich schon wieder ziemlich sonnig. Am Samstag noch mit Restwolken, am Sonntag noch etwas besser. Mit Temperaturen zwischen 24 und 26 Grad. Aktuell messen wir in Lenzburg 21 Grad.
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0: klugscheissen. Check, das kann ich. Aber jemand muss ja die offenen Popfragen auch mal beantworten.
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0: Heute mit dem Paul Carrack und der Frage: Wie lange das schon so geht? Seit ungefähr 13,8 Milliarden Jahren. Genauer gesagt 13,797 Milliarden Jahre plus minus 23 Millionen Jahre. Jedenfalls nach dem kosmologischen Standardmodell zur Entstehung vom Universum. Für menschliche Verhältnisse also schon ein Zeitchen.
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0: Der Soundtrack zum Leben haben wir eingeschaltet, ab in Radio Argovia. Ja, viele Autos die sind heute kurz im Hagel-Tattoo-Studio gsi. Ich drücke euch den Daumen, dass ihr damals Kleidruckte in der Versicherungspolice gelesen habt. Nein, bei den meisten ist es sicher mit dabei, Elementarschäden. Genauso wie bei Radio Argovia einfach die beste Musik immer mit dabei ist. Jetzt gerade mit dem Mann, der morgen in einer Woche auf der grossen Argovia-Festbühne steht, alle Farben, aktuelle Hit Bodytalk. Und auf ihn, da freut sich auch er schon.
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1: Mit Radio Argovia richtig für Abend und dazu die richtigen Hits im Ohr. Zum Beispiel mit dem aktuellen von der Tiffany Harris, heisst Vertigo. Musik haben wir auch aus Australien.

0: alles noch vor der 5.
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2: 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Jetzt ist es 16:30.
3: Ich bin Laura Kühne, hallo zusammen.
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3: Heute Morgen sind mehrere heftige Gewitter über das Mittelland nach Zürich Richtung Bodensee gezogen. Die Schäden sind immens. Dani Glur.
5: Im Mittelland war es vor allem der Wind, der gewütet hat. Bei Hart ist ein Strommast auf eine Tennishalle gestürzt und auf der Autobahn ist ein Lastwagen auf einen Lieferwagen umgekippt. In Erlinsbach im Kanton Solothurn hat sich eine Frau schwer verletzt, weil ein Baum auf sie umgestürzt ist. Und das Gränke hat am Stadtfest ein Karussell umgewindet. In der Region um Winterthur und Bülach war vor allem der Hagel das Problem. Allein im Spital Bülach sind in einer Stunde 50 Leute in Notfall gekommen, heisst es bei Tele Zürich. Unzählige Häuser und Autos sind teils schwer beschädigt worden. Im Kanton Zürich sind 450 Notrufe eingegangen, im Aargau und Solothurn zusammen über 500.
3: Die Zukunftspläne für das Schloss Trossburg in Teufenthal müssen überarbeitet werden. Das Aargauer Verwaltungsgericht hat die Baubewilligung für die geplante Nutzung als Veranstaltungsort aufgehoben. Zwei Nachbarn hatten sich dagegen gewehrt. Nach Ansicht des Gerichts wurde zu wenig genau abgeklärt, wie viel zusätzlicher Verkehr und Lärm durch die Veranstaltungen entstehen würde. Die Eigentümerin muss deshalb ein neues Nutzungskonzept vorlegen. Das Urteil kann noch ans Bundesgericht weitergezogen werden. Die nächste Kantonsschule im Aargau soll in Windisch entstehen. Der Regierungsrat gibt dem Standort den Vorzug vor Lenzburg. Der Hauptgrund dafür ist, dass im Osten des Kantons in den nächsten Jahrzehnten besonders viele zusätzliche Schülerinnen und Schüler erwartet werden. Windisch kann deshalb die Kantonsschulen Baden und Wettingen besser entlasten.
2: Damit ihr gut und sicher richtig Wochenende kommt, das Wichtigste von unterwegs. Region Aarau, hier heisst richtig Zürich zwischen Aarau Ost und der Verzweigung Bierfeld, stockt der Verkehr immer wieder, es geht 10 Minuten länger. Region Solothurn, hier heisst richtig Bern zwischen der Raststätte Gunzgen Nord und Niederbipp plus eine Viertelstunde. Hier heisst richtig Zürich zwischen Kriegstätte und Herkingen, geht es eine halbe Stunde länger. Die Region Zürich, hier heisst Richtung Bern. Zwischen den Verzweigungen Brütisellen und Zürich-Ost geht es eine halbe Stunde länger. Weiter Richtung Bern staut es dann zwischen Dietikon und der Verzweigung Bierfeld. Braucht er insgesamt eine Dreiviertelstunde länger. Hier heisst Richtung St. Gallen zwischen Dietikon und der Verzweigung Zürich-Ost. Über zwei Abschnitte staut es, 20 Minuten geht es länger. Dann staut sie beide Richtungen auf der A3 am Westring. Einerseits Richtung Basel zwischen Urdorf Nord und dem Limmataler Kreuz geht es 20 Minuten länger und in der Gegenrichtung bis Birmensdorf dort 10 Minuten. Region Basel, da zwei Richtung Basel zwischen der Verzweigung Hagnau und Gellert. Der Unfall, die rechte Spur ist blockiert und staut auch weiter zwischen Liestel und dem Schwarzwaldtunnel insgesamt eine Dreiviertelstunde, die er länger braucht. Da drei Richtung Zürich zwischen der Verzweigung Augst und Rheinfelden plus 10 Minuten. Zentralschweiz, da zwei Richtung Luzern zwischen der Verzweigung Wickertal und Rhein, der Verkehrsbehinderungen wegen einer Ölspur. Dann staut es auf der A14 Richtung Luzern zwischen Gisikerod und der Verzweigung Rotsee geht es 10 Minuten länger. Nord-Südachse, da zwei Richtung Gotthard zwischen Amsteg und Göschen plus 50 Minuten. Dann auf die Hauptstrasse von Klingnau auf Koblenz. Eine halbe Stunde, die ihr mehr Zeit braucht, auch von Felsenau her und von Waldshut her nur noch knapp 10 Minuten. Dann von Starkenchwil auf Olten plus 10 Minuten und von Aarburg auf Olten geht es eine halbe Stunde länger.
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2: Das Wetter beruhigt sich mehr und mehr im Verlauf der Nacht. Klart es dann auf. Morgen hat es schon noch Wolken, aber es ist mehrheitlich sonnig und wird auch angenehm. Genauso auch der Sonntag. 24 bis 26 Grad sind so die Höchstwerte. Und aktuell da messen wir in Laufenburg 23 Grad.
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0: Zusammen sind wir auf dem Weg ins Wochenende. An dem Freitag, wo wir uns gerne ein bisschen ruhiger erhofft haben, ja, da windet es einem einfach mal zum Beispiel einen Lastwagen auf die Motorhaube nicht so angenehm. So passiert während dem heftigen Gewitter heute Morgen im Argovialand auf der A1.
1: Auf der Autobahn ist ein Lastwagen umgeweht worden an einen Lieferwagen. Nur hat er unten dran verdrückt, aber da ist zum Glück niemand verletzt worden. Es ist einfach Schaden an den Fahrzeugen entstanden.
0: Der Bernhard Graser von der Aargauer Kantonspolizei. Und auch über das Bierfeld hat es ordentlich Blasen beim Aufbau vom Argovia-Fest. Das bedeutet jetzt ein bisschen mehr Arbeit für das Aufbauteam.
2: Wir haben durchgearbeitet und alle werden Gas geben und arbeiten, dass das am Freitag um 6 Uhr die Türöffnung ist für das Beizli-Fest.
0: Der Festivalleiter Marco Kugel. Zusammenfassung, wo es heute an diesem Unwettertag so schnell gerebelt hat, kurz nach der 5 Uhr hier bei Radio Argovia und ab der 6 Uhr auch mit Bild bei den Kollegen von Tele M1. Die beste Musik jetzt mit Hecht.
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Einfach die beste Musik für den Start vom Wochenende. Ja, bei Radio Argovia hat sogar heute die Redaktion reingeregnet. Wir nehmen das Wetter heute sehr persönlich, aber keine Sorge. Wir bleiben trocken im Humor.

0: Miles Smith von Stargazing, das ist Radio Argovia für euch. Kurz vor der 5. Und er macht uns noch einen musikalischen Besuch. Teddy Swims, gerade nach den News.
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0: Jetzt ist es 5.
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0: Schön sind ihr bei Radio Argovia. Guten Start, richtig Wochenende.
14: Ich bin Laura Kühne.
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14: Die Gewitterfront vom Vormittag hat in Teilen der Schweiz grosse Schäden angerichtet. Besonders betroffen ist der Kanton Zürich. In Schulhäusern in Soizach und Neftenbach hat der Hagel mehrere Kinder verletzt. Die Unwetterfront beschädigte Fenster, Autos und Dächer. Im solothurnischen Erlinsbach wiederum geriet eine Frau unter einen umstürzenden Baum und wurde schwer verletzt. Auch in den Kantonen Aargau, Thurgau und Schaffhausen gibt es Unwetterschäden. In den Kantonen Aargau, Zug, Schaffhausen, Luzern und Watt wurden Mitte August Fahrzeughalterdaten auf dem Online-Portal e-Auto-Index automatisiert abgerufen. Die Kantone vermuten, dass diese Daten missbräuchlich verwendet werden könnten, etwa für Zahlungsaufforderungen zu angeblichen Bußen oder ausländischen Mautgebühren. Laut Mitteilung sind öffentlich zugängliche Daten wie Kontrollschildnummern, Name und Adresse der Fahrzeughalter betroffen. Nach dem aufsehenerregenden Juwelenraub gestern in einem Wiener Museum wird in Österreich und international nach zwei Tätern gefahndet. Laut Polizei schlugen die Männer im Museum eine Vitrine ein und entnahmen ein Diamantenkollier im Millionenwert. Personen kamen nicht zu Schaden. Die Polizei bestätigt, dass es sich beim Halsschmuck um Juwelen aus dem ehemaligen Besitz der ägyptischen Königin Nasli handelt. Der neue König Norwegens heißt mit offiziellem Namen König Haakon der VIII. Das gab der Monarch in einer außerordentlichen Sitzung bekannt. Als Motto für seine Zeit als König wählte der 53-Jährige einen Spruch, der übersetzt «Alles für Norwegen» bedeutet. Schon sein Vater sowie dessen Vater und Großvater wählten dieses Motto. Der Sohn des am Morgen gestorbenen Harald V. wurde im Zeitpunkt des Todes seines Vaters zum König. Seine Ehefrau Kronprinzessin Mette Marit ist nun Königin.
0: Jetzt in AKB Börsenhandel zum Nicola Hasler. Was war kurz vor dem Wochenende an den Märkten noch los gewesen?
16: Zum Wochenschluss kann sich die Schweizer Börse heute noch mal freundlich zeigen. Der SMI notiert schon den ganzen Tag leicht im Plus. Bei den einzelnen Aktien sehen wir ein Plus von rund 2,5% bei der Ems Chemie. Die Ems Chemie hat im ersten Halbjahr einen höheren Gewinn ausgewiesen als erwartet. Das ist am Markt gut angekommen. Auf der anderen Seite geht es für die Titel vom Flughafen Zürich rund 6% abwärts. Der Flughafen hat zwar höhere Passagierzahlen angekündigt, die Kosten sind für das Jahr bis jetzt aber höher ausgefallen als erwartet.
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0: Damit ihr gut und sicher ankommt, das Wichtigste von unterwegs, Region Aarau. Da eins Richtung Zürich zwischen Aarau-Ost bis zu der Verzweigung Bierfeld. Stockt der Verkehr eine Viertelstunde, geht es länger. In der Region Solothurn, da eins Richtung Bern zwischen Rotrist und Niederbipp, auch dort eine Viertelstunde anstehen. Die Gegenrichtung, Richtung Zürich zwischen Kriegstädt und Herkingen, geht es eine halbe Stunde länger. Wieder Richtung Zürich dort in der Höhe Rotrist, Stau auch in der Ausfahrt nochmal 10 Minuten anstehen. Region Zürich, da eins Richtung Bern zwischen den Verzweigungen Brütisellen und Zürich-Ost geht es 20 Minuten länger. Wieder Richtung Bern zwischen Dietikon bis zu der Verzweigung Bierfeld kommt noch eine Dreiviertelstunde obendrauf. Da eins Richtung St. Gallen zwischen Dietikon bis zu der Verzweigung Zürich-Ost über mehrere Abschnitte plus 20 Minuten. Der A3 Westring zuerst Richtung Basel zwischen Urdorf Nord und dem Limmataler Kreuz 20 Minuten anstehen. In der Gegenrichtung geht es 10 Minuten länger. Region Basel, da 2 Richtung Basel zwischen Arisdorf und der Verzweigung August 10 Minuten anstehen. Wieder Richtung Basel zwischen der Verzweigung August und dem Badischen Bahnhof. Nach einem Unfall, den es dort gegeben hat, geht es 40 Minuten länger. Die Gegenrichtung, da 2 Richtung Luzern zwischen Pratteln und der Verzweigung August und dann weiter auf der A3 Richtung Zürich bis Rheinfelden, insgesamt eine Viertelstunde, was länger geht. Zentralschweiz, da 14 Richtung Luzern zwischen Giesikerrot und der Verzweigung Rotsee, eine Viertelstunde anstehen. Nord-Süd-Achse, da 2 Richtung Gotthard zwischen Amsteg und Göschenel, geht es 50 Minuten länger. Auf der Hauptstrasse von Felsenau und auch von Klingnau her auf Koblenz vor dem Grenzübergang 20 Minuten geht es länger. Von Starkirchwil auf Olten 20 Minuten anstehen. Noch auf die Schiene, auf der Linie Olten-Sissach blockiert ein kaputter Zug die Strecke noch bis etwa um 5:30 Uhr. Kommt es bei der S9 zu Verspätungen und Ausfällen. Es sind Ersatzbusse auch im Einsatz.
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0: Es bleibt noch ein bisschen unbeständig. Heute Abend kann auch mal noch ein Regengutsch oder lokales Gewitter geben. Beruhigt sich dann aber immer mehr. Und dann haben wir doch ein recht schönes Wochenende vor uns. Mit ein paar Wolken, die es zwar noch hat am Himmel, wird es aber trotzdem ein sonniger Samstag. Temperaturen zwischen 24 und 26 Grad genauso. Und sogar noch ein bisschen besser denn der Sonntag. Aktuell da messen wir zu Möllin 24 Grad.
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0: Heidi, ich wünsche euch ganz einen guten Start Richtung Wochenende. An dem Tag, wo es einmal durchgepotzt hat durch den Kanton, ein ordentliches Gewitter, das da durchgefegt ist. Was alles los war, das jetzt gerade in der Zusammenfassung hier bei Radio Argovia. Zuerst die besten Hits zum Arbeitstag und sogar die Arbeitswoche hinter uns lassen. Der Teddy Swims macht den Anfang.
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0: mit den Beats vom Kamerad. Gerade richtig Wochenende. Schön sind ihr bei uns, hier bei Radio Argovia. Guter Start in das Wochenende. Und so schnell, wie sie auch gekommen ist, da ist es auch schon wieder fertig gewesen. Aber in dieser kurzen Zeit, da hat das Gewitter über dem Argovialand zünftig gewütet. Hagelkörner so gross wie Ping-Pong-Bälle sind oben runtergekommen. Die Abflüsse haben zu viel Wasser nicht mehr schlucken und die Bäume sind reihenweise umgeknickt. Besonders heftig geblasen hat es so im Bereich von der A1 zwischen Lenzburg und Megenwil. Dort ist sogar ein Lastwagen auf einen Lieferwagen aufgekippt. Ganz in der Nähe hat es 4 Starkstrommasten umgeknickt. Einer ist auf dem Dach vom Sportcenter R-Sports zu Birhard gelandet und hat dort laut dem Geschäftsführer Thomas Neff viel Schäden angerichtet.
1: Wir haben, glaube ich, 1999 haben wir den Sturm Lothar gehabt. Hat uns dort auch schon schwer getroffen. Ich glaube, dort haben wir einen Schaden gehabt von 650-700'000 Franken. Ich denke, das wird jetzt geschlagen heute. Es tut einfach nur weh.
0: Es muss jetzt ein paar Tennis- und Squashplätze müssen gesperrt werden. Sorgen macht ihm das vor allem auch im Hinblick auf die Wintersaison.
1: Wir sind voll, vor allem Tennis alle Plätze ausbuchen. Wir wissen jetzt gerade nicht, was läuft. Ja.
0: Ganz in der Nähe, beim Flugplatz Birfeld, da hat der Sturm auch Spuren hinterlassen, wie der Bernhard Graser von der Aargauer Kantonspolizei erzählt.
2: Er hat das Flugzeug, also mehrere hundert Meter weit offenbar, verschoben, vorgewindet. Ein alter historischer Doppeldecker, Segelflugzeug auf dem Dach liegen, die kann man das Ausmaß vom Schaden noch nicht abschätzen.
0: Gerade nebendran liegt auch das Festgelände vom Argovia-Fest. Auch dort hat es zünftig gewütet. Der Festivalleiter Marco Kugel hat sich nach dem Sturm das Gelände angeschaut, kann aber Entwarnung geben. Die Party vom Jahr die kann stattfinden. Es brauche ich aber sicher die ein oder andere Überstunde jetzt.
3: Manpower ist organisiert, Material ist organisiert und es wird das Wochenende durchgeschafft. 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

0: Gas geben und schaffen, dass das am Freitag um 6 Uhr die Türöffnung ist für das Beizli-Fest.
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Einfach die beste Musik mit One Republic. Hagel abgehakt, Gewitter überstanden, jetzt kann das Wochenende kommen, bitte ohne Spezialeffekt. Einfach die beste Musik jetzt hier von uns mit den Imagine Dragons, der Miley Cyrus und dem Robin Schulz jetzt als erstes.

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1: Mit Radio Argovia, richtig Wochenende. Und die Tracks habe ich noch mit dabei für euch. Noch vor der 16. Tali Humberston und To Love Somebody. To Love Somebody. Felix Jähn ist mit dabei, zusammen mit unserem Argovia Festtag, Ray Dalton.
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1: Call it love. Sing it back to me, sing it back to me. Und der King of Pop, der morgen Geburtstag hätte. Black or white, auch noch am Start. Da bei Radio Argovia.
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1: Es ist 17:30.
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1: Das ist Radio Argovia, mit euch unterwegs ins Wochenende. Schön, sind ihr da.
3: Guten Abend, ich bin Laura Kühne.
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3: Heute Morgen sind mehrere heftige Gewitter über das Mittelland nach Zürich Richtung Bodensee gezogen. Die Schäden sind immens. Dani Glur.
5: Im Mittelland war es vor allem der Wind, der gewütet hat. Bei Hart ist ein Strommast auf eine Tennishalle gestürzt und auf der Autobahn ist ein Lastwagen auf einen Lieferwagen umgekippt. In Erlinsbach im Kanton Solothurn hat sich eine Frau schwer verletzt, weil ein Baum auf sie umgestürzt ist. Und das Gränke hat am Stadtfest ein Karussell umgewindet. In der Region um Winterthur und Bülach war vor allem der Hagel das Problem. Allein im Spital Bülach sagen in einer Stunde 50 Leute in Notfall gekommen, heisst es bei Tele Zürich. Unzählige Häuser und Autos sind teils schwer beschädigt worden. Im Kanton Zürich sind 450 Notrufe eingegangen, im Aargau und Solothurn zusammen über 500.
3: Beim Baden im Gaumasee in Flims ist ein 17-jähriger Tourist ums Leben gekommen. Der Engländer ist gestern Abend im Wasser untergegangen, als er von der Insel im See in Richtung Liegewiese schwimmen wollte, teilt die Bündner Kantonspolizei mit. Ob schon mehrere Menschen sofort zur Hilfe eilten, ist der junge Mann schließlich im Spital gestorben. Ein neuer Satellit soll künftig für bessere Unwetterwarnungen sorgen. Zudem soll er helfen, Waldbrände aktiv zu überwachen. Nun ist der europäische Wettersatellit zu seiner neuen Mission gestartet. Er ist gestern Abend mit einer Rakete ins All geschickt worden. Bis der Satellit seinen Zielort erreicht, wird es etwa 10 Tage dauern. Trotz wachsender Kritik kauft die US-Einwanderungsbehörde ICE 6.000 umstrittene Elektroschockhandschuhe. Sie hat einen entsprechenden Auftrag vergeben. Dieser hat ein Volumen von über 16,5 Millionen Dollar, wie aus den veröffentlichten Unterlagen hervorgeht.
1: Ganz kurz vor Börsenschluss, da steht der SMI unverändert gegenüber gestern bei 14.400 Punkten. Bei der Devise der kostet 1 Euro 94 Rappen und 1 US-Dollar hat einen Gegenwert von 81 Rappen.
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1: Damit ihr gut und sicher ins Wochenende kommt, das Wichtigste von unterwegs Region Solothurn, da heisst Richtung Bern. Zwischen Rotrist und Niederbipp stockt der Verkehr es gerade 10 Minuten länger. Da heisst Richtung Zürich zwischen Kriegstetten und der Verzweigung Herkingen dort eine knappe halbe Stunde anstehen. Region Zürich, da heisst Richtung Bern zwischen den Verzweigungen Brütisellen und Zürich-Ost plus 20 Minuten. Weiter Richtung Bern braucht es Geduld, zwischen Dietike bis zu der Verzweigung Bierfeld geht es eine Stunde länger aktuell. Da heisst Richtung St. Gallen zwischen Dietike und der Verzweigung Zürich-Ost plus 20 Minuten. Der A3-Westring zwischen Urdorf Nord und dem Limmataler Kreuz 20 Minuten anstehen. Region Basel, da 2 Richtung Basel zwischen Arisdorf und der Verzweigung August plus 10 Minuten. Weiter Richtung Basel zwischen Liestel und dem Schwarzwaldtunnel 40 Minuten anstehen. Da 2 Richtung Luzern ab Pratteln und dann weiter bis auf die A3 Richtung Zürich bis Rheinfelden 20 Minuten, wo es länger geht. Zentralschweiz, da 14 Richtung Luzern zwischen Giesecke-Roth und der Verzweigung Rotsee 20 Minuten anstehen. Nord-Süd-Achse, da 2 Richtung Gotthard zwischen Amsteg und Göschenen noch 40 Minuten, wo es länger geht in Süden. Noch 2 Meldungen von der Hauptstrasse von Felsenau her auf Koblenz eine Viertelstunde und von Klingnau auf Koblenz eine knappe Halbstunde, wo es länger geht. Kommen gut an.
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1: In der Nacht da frischt es auf. Es gibt 14 bis 15 Grad Tiefstwert. Morgen dann aber einen angenehmen, warmen Tag bis zu 25 Grad. Hat dann noch Restwolken am Himmel, ist aber prinzipiell ziemlich sonnig. Und dann von Sonntag bis Dienstag recht sonnig bis zu 26 Grad. Nur vereinzelt gibt es mal noch einen Regenguss.
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0: Die Fettstimme von Ray Dalton aus Seattle, USA, gehört er morgen in einer Woche live am Argovia-Fest. Kurz vor der 7. steht er dann auf der Bühne. Freuen wir uns mega drauf. Und schon jetzt, da spielen wir die letzte Ausgabe von der Marius Füglister Freitagsshow Prinz. Alle zusammen nehmen wir nochmals imaginäre Postikörbli unter den Armen und schätzen die Preise keibe gut. Es geht ja auch um 1000 Franken beim letzten Mal. Jetzt der gerade, zuerst aber auch noch Michael Jackson, gerade nach dem.
1: 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Der Rückblick auf die Finanzmärkte mit dem Dragan Siebka, Fachspezialist Portfolio Management.
2: Das war eine Woche zum Durchschnaufen. An den Finanzmärkten ist es deutlich ruhiger zu und her gegangen. Die globalen Aktienmärkte haben sich mehrheitlich positiv entwickelt. Besonders die USA hat Rückenwind gehabt, dank der starken Unternehmenszahlen vom letzten Quartal. Leicht positiv sind auch grösstenteils die asiatischen Märkte, während in Europa die Dynamik weniger stark ausgeprägt war. Zinsen sind insgesamt stabil geblieben, wenn auch auf einem hohen Niveau.
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2: Das Star von der Woche ist klar der US-Technologiekonzern Nvidia gewesen. Viele Anleger haben gespannt auf die neuesten Zahlen gewartet. Und die Erwartungen sind einmal mehr übertroffen worden. Sowohl der Umsatz als auch der Gewinn haben sich zum Vorjahr mehr als verdoppelt. Das zeigt, wie gross das Interesse an der künstlichen Intelligenz immer noch ist. Für die Märkte ist das ein positives Signal gewesen. Aus konjunktureller Sicht haben wir diese Woche besonders in der Schweiz gute Nachrichten zu vermelden. Die Wirtschaftsaussichten im August haben sich gemäss dem Konjunkturbarometer vom Kopf-Institut deutlich verbessert. Positive Zeichen sind vor allem aus der Industrie gekommen.
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0: Man braucht keine Kamera. Die besten Erinnerungen, die treibt man im Herzen. Wie auch mit dem Spiel, nach über 10 Jahren gibt es jetzt die letzte Ausgabe.
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0: Und da schnappt sich ein imaginäres Postikörbli im Bezirk Laufenburg. Sandra aus Hornussen. Hallo Sandra.
2: Hallo.
0: Und dann gehen wir auch noch im Bezirk Bruck auf Feldheim zum Severin. Auch jetzt dabei bei uns in der Postirunde. Hallo Severin.
3: Hallo Marius, hallo zusammen.
0: Man kann ja Frust-Shopping auch machen, oder? Ich weiss nicht, wie es mit euch war beim Hagel, beim Gewitter. Heute hat es Schäden gegeben, Severin, bei dir irgendwie?
3: Ja, ein paar Ziegel hat es glaube ich ein bisschen angelöpft, aber es halten sich noch in Grenzen. Halt mehr Landschaden, sage ich jetzt einmal.
0: Also musst du noch nicht durch die Küche paddeln oder so. Von dem her Frust-Shopping in Anführungszeichen. Aber 1'000 Franken könnt ihr bei der letzten Ausgabe jetzt da heute noch abräumen. Ihr zählt auch heute einfach zusammen, was ich poste. Gebt eine Schätzung ab, wichtig ist, nicht überbieten. Und ich gehe zum letzten Mal zu meinem zweiten Job.
4: Füglister, bitte Kasse 5
0: auftun. Jawohl, morgen ist der Tag für mehr Kräuter und weniger Salz. Gibt es tatsächlich. Und darum kaufen wir doch auch Kräuter ein. Da kommt bei mir an der Kasse schon mal angefahren. Ein Bund Peterli glatt. Petersilie, 20 Gramm von dem. Ein Bund Schnittlauch kaufen wir auch. 10 Gramm sind das. Dann, immer ganz optimistisch, kaufen wir ja so ein Töpfchen Bio-Basilikum und hoffen, wir können es irgendwie am Leben behalten. Meistens ist es nicht der Fall, aber wir kaufen eins. Und ein Bund Bio-Salbei, 20 Gramm. Unser Krütli-Posti-Trip, den wir da heute machen. Was steht auf dem Kassenzettel, Sandra?
2: Franken.
0: 15 Franken. Und Severin?
3: Ich würde sagen, ja, 13 Franken 50.
0: Jetzt macht ihr das tatsächlich. He? Jetzt überbietet ihr tatsächlich in der letzten Spielrunde, wo ich nicht einmal mehr etwas kann, in Jackpot hineingeben. 8 Franken 50 haben wir ausgegeben für das Ganze. Ihr seid leider beide drüber. Da wünsche ich euch jetzt einfach ein gutes Wochenende mit noch ein bisschen zusammenkrätzeln. Die Sturmschäden, vielleicht, was im Garten gegeben hat, Severin. Danke, seid ihr mit dabei gewesen in der letzten Runde.
2: Merci.
3: Danke auch.
0: Und nein, ich gehe jetzt nicht posten. Wir schauen noch, was wir mit diesen 1'000 Stutz machen. Vielleicht nehmen sie ja noch irgendwie mit oder so.
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0: 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Jetzt dann gerade mit der Taylor Swift. Spiele ich euch nach den 6 mehr.
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18: Guten Abend, ich bin Laura Kühne.
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18: Die Verkehrsorganisation Umverkehr hat eine Petition gegen mehr Inlandflüge lanciert. Ein Vorstoß im Parlament soll es auch ausländischen Airlines ermöglichen, Inlandflüge anzubieten. Bisher durften dies nur Schweizer Airlines. Angesichts des Hitzesommers sei dies unverständlich, sagt Magdalena Erni von Umverkehr.
20: Wenn wir jetzt so zusätzliche Inlandflüge würden einführen, die komplett unnötig sind, weil man heute schon zum Beispiel von Genf nach Lugano in weniger als 5 Stunden kommt, dann würde es einfach dazu führen, dass die Klimakrise weiter angekurbelt wird. Das ist wahnsinnig viel CO2, das da ausgestoßen wird.
18: Der Tessiner Mitte-Ständerat Fabio Regazzi hat den Vorstoß eingereicht, um das Tessin und die Westschweiz besser zu verbinden. Der Block 2 des Atomkraftwerks Betznau ist wieder am Netz. Er wird laut dem Energiekonzern Axpo voraussichtlich innerhalb von 2 Tagen Volllast erreichen. Damit sind wieder beide Blöcke in Betznau im Betrieb. Block 2 war abgeschaltet worden, weil unter anderem Brennelemente ausgetauscht werden mussten. Wegen der ungewöhnlich hohen Wassertemperaturen der Aare mussten die Reaktorblöcke in den vergangenen Monaten immer wieder vom Netz. Einzeln oder zeitweise gleichzeitig. Der neue König Norwegens heißt mit offiziellem Namen König Haakon der VIII. Das gab der Monarch in einer außerordentlichen Sitzung bekannt. Als Motto für seine Zeit als König wählte der 53-Jährige einen Spruch, der übersetzt «Alles für Norwegen» bedeutet. Schon sein Vater sowie dessen Vater und Großvater wählten dieses Motto. Der Sohn des am Morgen gestorbenen Harald V. wurde im Zeitpunkt des Todes seines Vaters zum König. Seine Ehefrau Kronprinzessin Mette-Marit ist nun Königin.
0: Damit ihr gut und sicher ankommt, das Wichtigste jetzt von unterwegs. Region Solothurn, Thais Richtung Bern. Zwischen Rotrist und der Verzweigung Lutherbach geht es eine halbe Stunde länger. Thais Richtung Zürich. Zwischen Kriegstädte und Niederbib dort eine Viertelstunde anstehen. Region Zürich, Thais Richtung Bern. Zwischen der Verzweigung Brütishelle und Zürich-Ost eine Viertelstunde, was länger geht. Weiter Richtung Bern. Zwischen dem Gubrisch-Tunnel und der Verzweigung Bierfeld. Eine Stunde mehr Zeit berechnen. Bei Neuenhof und dem Barek-Tunnel blockieren gerade zwei kaputte Autos je eine Spur. Dann Thais Richtung St. Gallen. Zwischen Dietikon und der Verzweigung Zürich-Ost geht es über zwei Abschnitte eine Viertelstunde länger. Und dann weiter vor ab dem Brütisellenkreuz steht es dann auch nochmal dort eine knappe halbe Stunde, die noch dazukommt. Der A3 Westring Richtung Basel zwischen Urdorf Nord und dem Limmatalenkreuz 20 Minuten anstehen. In der Gegenrichtung staut es bis zu der Verzweigung Zürich-West dort 10 Minuten anstehen. Region Basel, da zwei Richtung Basel zwischen Liestal und dem Schwarzwaldtunnel plus eine halbe Stunde. In der Gegenrichtung da zwei Richtung Luzern, zwischen der Verzweigung Hagnau und August eine Viertelstunde, wo es länger geht. Zentralschweiz da 14 Richtung Luzern, zwischen Gisikerod und der Verzweigung Grotzi, 20 Minuten anstehen. Nord-Südachse da zwei Richtung Gotthard, zwischen Amsteg und Göschenen 40 Minuten Geduld haben. Dann auf die Hauptstrasse von Felsenau auf Koblenz plus eine Viertelstunde, von Klingnau her eine knappe Halbstunde.
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0: In der Nacht klar zu auf, gibt es trotz ein paar Wolken einen recht schönen Samstag. Und auch der Sonntag dürfen ja, nochmal so ein bisschen sommerlich anmuten lassen, mit aber angenehmeren Temperaturen von 130 Grad, nämlich so bis am Dienstag jeweils 24 bis 26 Grad und nur noch ganz selten mal einen Regensprutz. Aktuell da messen wir im Argovialand zu Baden 22 Grad.
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0: Und für diejenigen, die noch einen Feuerabendsprung machen, wobei, ja, vielleicht nicht so ratsam, aber die Wassertemperatur immer noch sehr angenehm. Die Aare 22 Grad, die Limmatbaden 24, die Reuss und der Rhein 23 Grad, der Hallwilersee 24 Grad, es bläst eine schwache Brise.
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0: Heidi, hi, seit jetzt genau 5 Minuten sind wir in genau einer Woche schon zusammen am Feiern und Schlemmen am Argovia Beizli-Fest. Was euch da erwartet, jetzt denn gerade da bei mir in der Show? Musik jetzt von der Taylor Swift jetzt.
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0: Da sind wir thematisch schon am richtigen Ort. Also ein bisschen im Flügerbereich, bei den Flugplätzen. 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

einfach die beste Musik für euren Start Richtung Wochenende. Jetzt gerade mit dem Herr, der auch schon am Argovia-Fest mit dabei war, aufgelegt hat. Das Mal ja der DJ Alle Farben bei uns am Start. Und dort zumal war es der Purple Disco Machine. Den lassen wir uns jetzt an, zusammen mit Sophie and the Giants und Hypnotize. 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
1: So starten wir ein richtiges Wochenende mit dem Kygo und Khalid und Griffin. Save my love. Klock, klock, herein. Auch noch mit dabei. Someone else. Und der Robbie Williams haben wir am Start mit Feel. Alles nach der halben für euch.
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2: Gewitterchaos. Wegen Hagel und Wind kippen im Aargau Fahrzeuge, Bäume und ganze Strommäste um. Außerdem Sturm auf dem Festgelände. 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Und fast 300 Schadensmeldungen. Auch der Kanton Solothurn trifft das Unwetter heftig. Strassen sind geflutet und Marktstände zerstört.
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2: Das ist der Freitagabend. Schön, habt ihr eingeschaltet bei Radio Argovia. Das Wichtigste aus eurer Region, jetzt am 6:30.
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4: Ich bin Manuel Welti. Heftige Gewitter mit Hagel haben am Morgen im Aargau viel Schaden angerichtet. Auf der A1 in Bierfeld ist ein Lastwagen auf einen Lieferwagen umgekehrt. In Bierhard sind 4 Strommasten umgekippt, einer davon auf eine Tennishalle. Im Aargau und 4 weiteren Kantonen sind öffentlich zugängliche Fahrzeughalterdaten massenhaft abgerufen worden. Die Behörden warnen darum vor gefälschten Rechnungen für Bussen oder Gebühren. Die neue Kantonsschule im Aargau soll zwingend gebaut werden und damit Kanti zu Baden und Zwettigen entlasten. Im Gespräch gestanden ist auch Lenzburg. Der Regierungsrat begründet seinen Entscheid vor allem mit dem starken Bevölkerungswachstum im Ostaargau. Und der Regierungsrat will keinen neuen Anreiz für zusätzliche private Parkplätze schaffen. Er lehnt damit eine Forderung von SVP und FDP ab. Die Gemeinden könnten schon heute grösstenteils selber bestimmen, wie viele Parkplätze bei Neubauten und Umbauten entstehen.
2: Damit ihr gut und sicher ankommt, jetzt das Wichtigste von unterwegs. Region Solothurn, Thais Richtung Bern. Zwischen Herkingen und der Verzweigung Lutherbach dauert es noch 40 Minuten länger über mehrere Abschnitte, die es immer wieder staut. Dann die Gegenrichtung, Thais Richtung Zürich, zwischen den Verzweigungen Lutherbach und Herkingen, dauert noch eine Viertelstunde, was länger geht. Region Zürich, Thais Richtung Bern zwischen den Verzweigungen Brütisellen und Zürich-Ost plus eine Viertelstunde. Weiter Richtung Bern zwischen dem Limmataler Kreuz und dem Borrecktunnel geht es über eine Stunde aktuell länger. Die Gegenrichtung, Thais Richtung St. Gallen zwischen Dietikon und Affoltern plus 10 Minuten. Der A3-Westring Richtung Basel zwischen Urdorf Nord und dem Limmataler Kreuz dort noch eine Viertelstunde anstehen. In der Region Basel, A2 Richtung Basel zwischen Pratteln und dem Schwarzwaldtunnel eine gute halbe Stunde anstehen. In der Gegenrichtung, Richtung Luzern zwischen Pratteln und der Verzweigung August stockt der Verkehr. Zentralschweiz, A14 Richtung Luzern zwischen Giesikroth und der Verzweigung Rothsee, Viertelstunde anstehen. Nord-Südachse, A2 Richtung Gotthard, ab Wassen noch eine halbe Stunde, was länger geht. Und dann noch auf die Hauptstrasse, und zwar staut vor dem Grenzübergang Koblenz. Von Klingnau her noch 10 Minuten, was länger geht. Gute Fahrt euch.
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2: In der Nacht beruhigt sich das Wetter. Morgen dann noch ein paar Wolken, aber generell ist es ein freundlicher, sonniger Tag. Das Ganze mit Tiefstwerten um die 14 Grad am Morgen früh, später dann bis zu 25 Grad. Und genauso schön bleibt es dann auch vom Sonntag bis am Dienstag ziemlich sonnig mit so um die 26 Grad. Nur vereinzelt kann es mal einen Regengutsch dann noch geben.
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0: Schönen Freitagabend euch. Ja, vielleicht ist ja der Zeitpunkt schon ein bisschen speziell, oder? Aber von vorne, Klimakrise, die ist ja so nach dem Hitzesommer oder vielleicht ja auch gerade nach dem heutigen Tag auch bei den Skeptikern doch vielleicht jetzt ankommen. Und ausgerechnet jetzt, da fordert der Tessiner Mitte-Ständerat Fabio Regazzi, dass auch ausländische Airlines Flüge innerhalb von der Schweiz anbieten dürfen. Also soll es also zum Beispiel dann mehr Flüge von Zürich auf Genf oder auch von Genf auf Lugano geben. Das bringt die Verkehrsorganisation Umverkehr natürlich oft Palme. Sie hat jetzt darum eine Petition gegen mehr Inlandflüge lanciert, die Magdalena Erni von Umverkehr.
1: Ja, dann gerade jetzt mit dem Hitze.
2: Wenn wir jetzt so zusätzliche Inlandflüge würden einführen, die komplett unnötig sind, weil man heute schon zum Beispiel von Genf nach Lugano in weniger als 5 Stunden kommt, dann würde es einfach dazu führen, dass die Klimakrise weiter angekurbelt wird. Es ist wahnsinnig viel CO2, das da ausgestoßen wird.
0: Ja, der Flugverkehr, das sei für ein Drittel vom CO2-Ausstoß von der Schweiz verantwortlich, sagt Magdalena Erni. Der Vorstoß, der steche also ganz klar im Widerspruch zum Netto-Null-Ziel von der Schweiz und sage, dass ja, die Politik die Klimakrise immer noch zu wenig gewichte, so die Magdalena Erni.
2: Es mangelt Bewusstsein für die Folgen der Klimakrise und ich glaube vielleicht auch für die konkreten Auswirkungen, die die verschiedenen Vorstöße, die man darüber diskutiert, im gekühlten Parlament haben.
0: Fabio Regazzi will mit den neuen Inlandflügen vor allem das Tessin und die Westschweiz besser verbinden. Die breite Bevölkerung die würde laut Magdalena Erni von diesen Kurzstreckenflügen aber kaum profitieren.
2: Das wären kleine Flugzeuge mit vielleicht etwa 30 Passagierinnen, was auch nochmal dazu sorgt, dass Tickets einfach wirklich nicht erschwinglich sind für Normalbürgerinnen. Sprich, wir alle anderen werden weiter da schwitzen, wenn die nächste Hitzewelle kommt. Wenn die Geschäftsleute ein bisschen gäbiger zwischen den beiden Städten hin und her chatten.
0: Für Umverkehr ist also klar, der Vorstoß muss abgelehnt werden. Als nächstes entscheidet der Nationalrat über mehr Inlandflüge. 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
4: Guten Abend, ich bin Laura Kühne.
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4: Die Schweiz hat von April bis Juli die wärmste und trockenste Periode seit Messbeginn erlebt. Laut Meteo Schweiz lagen die Temperaturen landesweit 2,7 Grad über dem langjährigen Mittel. Gleichzeitig fiel nur gut die Hälfte der üblichen Regenmenge. Besonders trocken war es im Jura und im Mittelland. Die Folgen zeigen sich auch in den Gewässern. Gleichzeitig stiegen die Wassertemperaturen vielerorts auf Rekordwerte. Fachleute ordnen die Ereignisse als Folge des Klimawandels ein, welche den Klimaszenarien von Meteo Schweiz und der ETH Zürich entsprechen. Die Umweltorganisation Umverkehr hat eine Petition gegen mehr Inlandflüge lanciert. Ein Vorstoß im Parlament will, dass neu auch ausländische Fluggesellschaften Flüge innerhalb der Schweiz anbieten dürfen. Bisher dürfen dies nur Schweizer Airlines. Die Politik nehme die Klimakrise immer noch zu wenig ernst, sagt Magdalena Erni von Umverkehr.
5: Es ist mangelndes Bewusstsein für die Folgen der Klimakrise und ich glaube vielleicht auch für die konkreten Auswirkungen, die die verschiedenen Vorstöße, die man darüber diskutiert, im gekühlten Parlament haben.
4: Der Tessiner Mittelständerat Fabio Regazzi hat den Vorstoß eingereicht, um das Tessin und die Westschweiz besser zu verbinden. Der Block 2 des Atomkraftwerks Betznau ist wieder am Netz. Er wird laut dem Energiekonzern Axpo voraussichtlich innerhalb von 2 Tagen Volllast erreichen. Damit sind wieder beide Blöcke in Betznau im Betrieb. Block 2 war abgeschaltet worden, weil unter anderem Brennelemente ausgetauscht werden mussten. Wegen der ungewöhnlich hohen Wassertemperaturen der Aare mussten die Reaktorblöcke in den vergangenen Monaten immer wieder vom Netz. Einzeln oder zeitweise gleichzeitig. Wir schauen in die Region Mittelland. Dort braucht ihr ganz eine Haufen Geduld auf der Reise Zürich Richtung Bern zwischen dem Limmataler Kreuz und dem Barecktunnel. Ihr verliert sicher mindestens eine Stunde dort. Dann Region Zürich auf der Reise Zürich Richtung St. Gallen zwischen Frettiken und Winterthur Nord. Braucht ihr auch noch ein bisschen mehr Geduld. Dort ist nämlich die Spur immer wieder mal ein bisschen verengt wegen Sturmschäden. Dann braucht ihr noch etwa gute 20 Minuten mehr auf dem Zürcher Westring ab Urdorf Süd bis zum Kubrist führen. Und Region Bern auf der A1 Zürich Richtung Bern haben dort noch Stau zwischen Herkingen und der Verzweigung Lutherbach. Gut etwa eine halbe Stunde mehr, die ihr dort verliert. Allen unterwegs ganz eine gute und sichere Fahrt.
6: Das Wetter beruhigt sich immer mehr und in der Nacht tut es dann auch mehr und mehr auf. Der Samstag trotz ein paar Wolken dann am Nachmittag recht sonnig. Tiefstwert am Morgen bei 15 Grad, später dann bis zu 25 Grad. Und dann vom Sonntag bis am Dienstag, da bleibt es recht sonnig mit angenehmen Temperaturen zwischen 24 und 26 Grad. Nur vereinzelt kann es dann mal einen Regensprutz geben.
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6: Heidi, hi, schönen Freitagabend euch. Guten Start ins Wochenende.

0: Einfach die beste Musik zum Start von eurem Wochenende. Jetzt dann gerade mit Bon Jovi und It's My Life. Und genau heute in einer Woche, da müssen wir uns keine Gedanken machen, wie unser Wochenende könnte aussehen, mit welchen Leuten wir es lustig haben oder auch, was wir überhaupt nachher machen sollen. 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
1: Ich bin der Manuel Welti. Heftige Gewitter mit Hagel haben am Morgen im Aargau viel Schäden angerichtet. Auf der A1 in Birfeld ist ein Lastwagen auf einen Lieferwagen umgekehrt. In Birhard sind 4 Strommasten umgekippt, einer davon auf eine Tennishalle. Im Aargau und 4 weiteren Kantonen sind öffentlich zugängliche Fahrzeughalterdaten massenhaft abgerufen worden. Die Behörden warnen darum vor gefälschten Rechnungen für Bussen oder Gebühren. Die neue Kantonsschule im Aargau soll zwingendisch gebaut werden und damit die Kante zu Baden und zu Wettigen entlasten. Im Gespräch gestanden ist auch Lenzburg. Der Regierungsrat begründet seinen Entscheid vor allem mit dem starken Bevölkerungswachstum im Ostaargau. Und der Regierungsrat will keinen neuen Anreiz für zusätzliche private Parkplätze schaffen. Er lehnt damit die Forderung von SVP und FDP ab. Die Gemeinden könnten schon heute grösstenteils selber bestimmen, wie viele Parkplätze bei Neubauten und Umbauten entstehen.
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3: Guten Abend, ich bin Laura Kühne.
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3: Die Schweiz hat von April bis Juli die wärmste und trockenste Periode seit Messbeginn erlebt. Laut Meteo Schweiz lagen die Temperaturen landesweit 2,7 Grad über dem langjährigen Mittel. Gleichzeitig fiel nur gut die Hälfte der üblichen Regenmenge. Besonders trocken war es im Jura und im Mittelland. Die Folgen zeigen sich auch in den Gewässern. Gleichzeitig stiegen die Wassertemperaturen vielerorts auf Rekordwerte. Fachleute ordnen die Ereignisse als Folge des Klimawandels ein, welche den Klimaszenarien von Meteo Schweiz und der ETH Zürich entsprechen. Die Verkehrsorganisation Umverkehr hat eine Petition gegen mehr Inlandflüge lanciert. Ein Vorstoß im Parlament soll es auch ausländischen Airlines ermöglichen, Inlandflüge anzubieten. Bisher durften dies nur Schweizer Airlines. Angesichts des Hitzesommers sei dies unverständlich, sagt Magdalena Erni von Umverkehr.
4: Wenn wir jetzt zusätzliche Inlandflüge würden einführen, die komplett unnötig sind, weil man heute schon zum Beispiel von Genf nach Lugano in weniger als 5 Stunden kommt, dann würde es einfach dazu führen, dass die Klimakrise weiter angekurbelt wird. Es ist wahnsinnig viel CO2, das da ausgestoßen wird.
3: Der Tessiner Mitte-Ständerat Fabio Regazzi hat den Vorstoß eingereicht, um das Tessin und die Westschweiz besser zu verbinden. Im Fall der Brandkatastrophe von Gromantana gilt eine weitere Person beschuldigt. Es handelt sich um eine ehemalige Gemeinderätin, die von 2017 bis 2024 für das Bauwesen zuständig war. Die Walliser Staatsanwaltschaft bestätigt eine entsprechende Meldung von RTS. Mittlerweile stehen 17 Personen auf der Liste der Beschuldigten.
5: Immer noch etwas los unterwegs auf dem Asphalt an diesem Freitagabend. 35 Minuten plus heisst es im Moment auf der Reise Zürich Richtung Bern zwischen dem Limmataler Kreuz und Neuenhof für euch. Dann schauen wir Richtung Zürich auf dem Zürcher Westring, Richtung St. Gallen stockt es auch noch zwischen Urdorf Nord und Zürich Affoltern. Region Bern auf der Reise Zürich Richtung Bern zwischen Herkingen und Verzeigung Lauterbach. Gute 3 Viertelstunden mehr, die ihr dort einrechnen müsst. Und dann gehen wir noch ein bisschen in den Süden runter, Nord-Süd-Achse, also rund um Gotthard herum. Wenn ihr nicht in den Süden wollt, 3 Kilometer Stau, 30 Minuten mehr einrechnen dort. Und in die Gegenrichtung, in Norden rauf, heisst das auch ebenfalls für euch 30 Minuten mehr. Allen unterwegs, die was brauchen, viel Geduld und sonst ganz eine gute Fahrt.
6: Das Wetter beruhigt sich in der Nacht, klart es auf. Den Samstagmorgen trotz ein paar Wolken am Nachmittag recht schön. Und vom Sonntag bis am Dienstag bleibt es dann recht sonnig bei angenehmen Temperaturen. Vom Wochenende bis auch dann Mitte nächste Woche so zwischen 24 und 26 Grad. Nächste Woche gibt es höchstens vereinzelt mal einen Regensprotz. Gutes Wochenende, ich bin der Marius Füglister. Heidi, hei.
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2: Diese Themen haben heute Schlagzeilen gemacht. Guten Abend.
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2: Die Verkehrsorganisation Umverkehr hat eine Petition gegen mehr Inlandflüge lanciert. Ein Vorstoß im Parlament soll es auch ausländischen Airlines ermöglichen, Inlandflüge anzubieten. Bisher durften dies nur Schweizer Airlines. Angesichts des Hitzesommers sei dies unverständlich, sagt Magdalena Erni von Umverkehr.
3: Wenn wir jetzt so zusätzliche Inlandflüge würden einführen, die komplett unnötig sind, weil man heute schon zum Beispiel von Genf nach Lugano in weniger als 5 Stunden kommt, dann würde es einfach dazu führen, dass die Klimakrise weiter angekurbelt wird. Es ist wahnsinnig viel CO2, das da ausgestoßen wird.
2: Der Tessiner Mitte-Ständerat Fabio Regazzi hat den Vorstoß eingereicht, um das Tessin und die Westschweiz besser zu verbinden.
4: Unter der anhaltenden Hitze haben Frauen deutlich stärker gelitten als Männer. Es ist auch zu mehr Todesfällen von Frauen gekommen. Dani Glur.
5: Dass Frauen wegen der Hitze mehr leiden, liegt daran, dass sie weniger schwitzen als Männer. So verdunstet weniger Flüssigkeit auf der Haut und darum kühlen Frauen weniger gut ab als Männer. Fast jede zweite Frau hat in der repräsentativen Umfrage von Tamedia angegeben, dass sie die Hitze sehr belastet hat. Bei den Männern ist es weniger als ein Drittel gewesen. Frauen haben wegen der Hitze vor allem Schlafstörungen oder Kreislaufprobleme gehabt und sind müde gewesen. Von allen Todesfällen wegen der Hitze sind 60% Frauen gewesen. Das ist unter anderem so, weil Frauen älter werden als Männer.
2: Der Klimawandel erhöht auch in den Schweizer Alpen die Gefahr von heftigen Flutwellen und Moorgängen. Davor warnt ein Experte der ETH Lausanne nach der Flutkatastrophe in Nepal. Durch schmelzende Gletscher und auftauenden Permafrost gibt es in den Bergen mehr loses Gestein. Gleichzeitig können starke Niederschläge intensiver werden und dieses Material in Bewegung setzen. In der Schweiz werden bekannte Gefahrengebiete deshalb überwacht und Siedlungen mit Schutzbauten gesichert. In den Kantonen Aargau, Zug, Schaffhausen, Luzern und Watt wurden Mitte August Fahrzeughalterdaten auf dem Online-Portal e-Auto-Index automatisiert abgerufen. Die Kantone vermuten, dass diese Daten missbräuchlich verwendet werden könnten, etwa für Zahlungsaufforderungen zu angeblichen Bußen oder ausländischen Mautgebühren. Laut Mitteilung sind öffentlich zugängliche Daten wie Kontrollschildnummern, Name und Adresse der Fahrzeughalter betroffen. Der verstorbene bosnisch-serbische Kriegsverbrecher Ratko Mladic könnte ein Staatsbegräbnis erhalten. Dies hat der serbische Justizminister angedeutet. Der ehemalige bosnisch-serbische Militärführer war gestern in Den Haag im Alter von 84 Jahren gestorben. Er verbüßte dort eine lebenslange Gefängnisstrafe für Kriegsverbrechen im Bosnienkrieg. Ihm wird unter anderem das Massaker von Srebrenica angelastet. Unter seinem Kommando wurden dort 1995 rund 8000 bosniakische Männer und Buben ermordet.
6: Kommt gut und sicher an. 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Das Wetter beruhigt sich immer mehr und in der Nacht tut es dann auch mehr und mehr auf. Der Samstag trotz ein paar Wolken dann am Nachmittag recht sonnig. Tiefstwert am Morgen bei 15 Grad, später dann bis zu 25 Grad. Und dann vom Sonntag bis am Dienstag, da bleibt es recht sonnig mit angenehmen Temperaturen zwischen 24 und 26 Grad. Nur vereinzelt kann es dann mal einen Regensprutz geben. Guten Start ins Wochenende. Ich bin der Marius Füglister. Heidi, hi.
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2: Diese Themen haben heute Schlagzeilen gemacht. Guten Abend.
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2: Heute Morgen sind mehrere heftige Gewitter über das Mittelland nach Zürich Richtung Bodensee gezogen. Die Schäden sind immens. Dani Glur.
3: Im Mittelland war es vor allem der Wind, der gewütet hat. Bei Hart ist ein Strommast auf eine Tennishalle gestürzt und auf der Autobahn ist ein Lastwagen auf einen Lieferwagen umgekippt. In Erlinsbach im Kanton Solothurn hat sich eine Frau schwer verletzt, weil ein Baum auf sie umgestürzt ist. Und das Gränke hat am Stadtfest ein Karussell umgewindet. In der Region um Winterthur und Bülach war vor allem der Hagel das Problem. Allein im Spital Bülach sind in einer Stunde 50 Leute in Notfall gekommen, heisst es bei Tele Zürich. Unzählige Häuser und Autos sind teils schwer beschädigt worden. Im Kanton Zürich sind 450 Notrufe eingegangen, im Aargau und Solothurn zusammen über 500.
2: Die Umweltorganisation Umverkehr hat eine Petition gegen mehr Inlandflüge lanciert. Ein Vorstoß im Parlament will, dass neu auch ausländische Fluggesellschaften Flüge innerhalb der Schweiz anbieten dürfen. Bisher dürfen dies nur Schweizer Airlines. Die Politik nehme die Klimakrise immer noch zu wenig ernst, sagt Magdalena Erni von Umverkehr.
4: Es ist mangelndes Bewusstsein für die Folgen der Klimakrise und irgendwie auch vielleicht auch für die konkreten Auswirkungen, die die verschiedenen Vorstöße, die man darüber diskutiert, im Kielter Parlament haben.
2: Der Tessiner Mittelständerat Fabio Regazzi hat den Vorstoß eingereicht, um das Tessin und die Westschweiz besser zu verbinden. Der Hitzesommer 2026 bricht alle Rekorde. Laut Mitteilung des Bundes lag die Durchschnittstemperatur zwischen April und Juli landesweit 2,7 Grad über dem Durchschnitt. Gleichzeitig fielen nur 54% der üblichen Niederschlagsmenge. Fachleute ordnen die Ereignisse als Folge des Klimawandels ein, welche den Klimaszenarien von Meteo Schweiz und der ETH Zürich entsprechen.
5: Die umstrittene Waadtländer Regierungsrätin Valérie Dietli tritt aus der Mittepartei aus. Sie werde ihre eigene Partei namens Mouvement Liberal gründen. Mit dieser will Dietli im Februar erneut für die Kantonsregierung kandidieren, bestätigt die 33-Jährige. Erst vor wenigen Tagen hatten die Parteispitze und der Kantonalvorstand der Mitte Waadt Valérie Dietli die Unterstützung entzogen. Die Waadtländer Regierungsrätin steht seit Monaten unter Druck. Gegen Dietli laufen zwei Verfahren.
2: Der neue König Norwegens heißt mit offiziellem Namen König Haakon der VIII. Das gab der Monarch in einer außerordentlichen Sitzung bekannt. Als Motto für seine Zeit als König wählte der 53-Jährige einen Spruch, der übersetzt «Alles für Norwegen» bedeutet. Schon sein Vater sowie dessen Vater und Großvater wählten dieses Motto. Der Sohn des am Morgen gestorbenen Harald V. wurde im Zeitpunkt des Todes seines Vaters zum König. Seine Ehefrau, Kronprinzessin Mette Marit, ist nun Königin.
6: Damit ihr gut und sicher ankommt, vor der Abfahrt rasch in die Radio Argovia App oder auf argovia.ch, dort die ganze Zusammenfassung mit dem Update, was auf der Strasse los ist. 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Das Wetter beruhigt sich in der Nacht, klart es auf. Den Samstagmorgen trotz ein paar Wolken am Nachmittag recht schön. Und vom Sonntag bis am Dienstag bleibt es dann recht sonnig bei angenehmen Temperaturen. Vom Wochenende bis auch dann Mitte nächste Woche so zwischen 24 und 26 Grad. Nächste Woche gibt es höchstens vereinzelt mal einen Regensprotz. Gutes Wochenende, ich bin der Marius Füglister. Heidi, hei.
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2: Diese Themen haben heute Schlagzeilen gemacht. Guten Abend.
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2: Die Verkehrsorganisation Umverkehr hat eine Petition gegen mehr Inlandflüge lanciert. Ein Vorstoß im Parlament soll es auch ausländischen Airlines ermöglichen, Inlandflüge anzubieten. Bisher durften dies nur Schweizer Airlines. Angesichts des Hitzesommers sei dies unverständlich, sagt Magdalena Erni von Umverkehr.
3: Wenn man jetzt so zusätzliche Inlandflüge würde einführen, die komplett unnötig sind, weil man heute schon zum Beispiel von Genf nach Lugano in weniger als 5 Stunden kommt, dann würde es einfach dazu führen, dass die Klimakrise weiter angekurbelt wird. Das ist wahnsinnig viel CO2, das da ausgestoßen wird.
2: Der Tessiner Mitte-Ständerat Fabio Regazzi hat den Vorstoß eingereicht, um das Tessin und die Westschweiz besser zu verbinden.
4: Unter der anhaltenden Hitze haben Frauen deutlich stärker gelitten als Männer. Es ist auch zu mehr Todesfällen von Frauen gekommen. Dani Glur.
5: Dass Frauen wegen der Hitze mehr leiden, liegt daran, dass sie weniger schwitzen als Männer. So verdunstet weniger Flüssigkeit auf der Haut und darum kühlen Frauen weniger gut ab als Männer. Fast jede zweite Frau hat in der repräsentativen Umfrage von Tamedia angegeben, dass sie die Hitze sehr belastet hat. Bei den Männern war es weniger als ein Drittel. Frauen haben wegen der Hitze vor allem Schlafstörungen oder Kreislaufprobleme und sind müde. Von allen Todesfällen wegen der Hitze sind 60% Frauen. Das ist unter anderem so, weil Frauen älter werden als Männer.
2: Der Klimawandel erhöht auch in den Schweizer Alpen die Gefahr von heftigen Flutwellen und Murgängen. Davor warnt ein Experte der ETH Lausanne nach der Flutkatastrophe in Nepal. Durch schmelzende Gletscher und auftauenden Permafrost gibt es in den Bergen mehr loses Gestein. Gleichzeitig können starke Niederschläge intensiver werden und dieses Material in Bewegung setzen. In der Schweiz werden bekannte Gefahrengebiete deshalb überwacht und Siedlungen mit Schutzbauten gesichert. In den Kantonen Aargau, Zug, Schaffhausen, Luzern und Watt wurden Mitte August Fahrzeughalterdaten auf dem Online-Portal e-Auto-Index automatisiert abgerufen. Die Kantone vermuten, dass diese Daten missbräuchlich verwendet werden könnten, etwa für Zahlungsaufforderungen zu angeblichen Bußen oder ausländischen Mautgebühren. Laut Mitteilung sind öffentlich zugängliche Daten wie Kontrollschildnummern, Name und Adresse der Fahrzeughalter betroffen. Der verstorbene bosnisch-serbische Kriegsverbrecher Ratko Mladic könnte ein Staatsbegräbnis erhalten. Dies hat der serbische Justizminister angedeutet. Der ehemalige bosnisch-serbische Militärführer war gestern in Den Haag im Alter von 84 Jahren gestorben. Er verbüßte dort eine lebenslange Gefängnisstrafe für Kriegsverbrechen im Bosnienkrieg. Ihm wird unter anderem das Massaker von Srebrenica angelastet. Unter seinem Kommando wurden dort 1995 rund 8000 bosniakische Männer und Buben ermordet.
6: Das Wichtigste von der Strasse und Schiene jetzt in der Radio Argovia App. Dort noch rasch draufklicken, bevor ihr losfahrt, und dann kommt ihr gut und sicher an. Das Wetter beruhigt sich immer mehr und in der Nacht tut es dann auch mehr und mehr auf. Der Samstag trotz ein paar Wolken dann am Nachmittag recht sonnig. Tiefstwert am Morgen bei 15 Grad, später dann bis zu 25 Grad. Und dann vom Sonntag bis am Dienstag, da bleibt es recht sonnig mit angenehmen Temperaturen zwischen 24 und 26 Grad. Nur vereinzelt kann es dann mal einen Regensprutz geben. Guten Start ins Wochenende. Ich bin der Marius Füglister. Heidi, hi.
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2: Diese Themen haben heute Schlagzeilen gemacht. Guten Abend.
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2: Heute Morgen sind mehrere heftige Gewitter über das Mittelland nach Zürich Richtung Bodensee gezogen. Die Schäden sind immens. Dani Glur.
3: Im Mittelland war es vor allem der Wind, der gewütet hat. Bei Hart ist ein Strommast auf eine Tennishalle gestürzt und auf der Autobahn ist ein Lastwagen auf einen Lieferwagen umgekippt. In Erlinsbach im Kanton Solothurn hat sich eine Frau schwer verletzt, weil ein Baum auf sie umgestürzt ist. Und das Gränke hat am Stadtfest ein Karussell umgewindet. In der Region um Winterthur und Bülach war vor allem der Hagel das Problem. Allein im Spital Bülach sagen in einer Stunde 50 Leute in Notfall gekommen, heisst es bei Tele Zürich. Unzählige Häuser und Autos sind teils schwer beschädigt worden. Im Kanton Zürich sind 450 Notrufe eingegangen, im Aargau und Solothurn zusammen über 500.
2: Die Umweltorganisation Umverkehr hat eine Petition gegen mehr Inlandflüge lanciert. Ein Vorstoß im Parlament will, dass neu auch ausländische Fluggesellschaften Flüge innerhalb der Schweiz anbieten dürfen. Bisher dürfen dies nur Schweizer Airlines. Die Politik nehme die Klimakrise immer noch zu wenig ernst, sagt Magdalena Erni von Umverkehr.
4: Es ist mangelndes Bewusstsein für die Folgen der Klimakrise und irgendwie auch vielleicht auch für die konkreten Auswirkungen, die die verschiedenen Vorstöße, die man darüber diskutiert, im gekühlten Parlament haben.
2: Der Tessiner Mittelständerat Fabio Regazzi hat den Vorstoß eingereicht, um das Tessin und die Westschweiz besser zu verbinden. Der Hitzesommer 2026 bricht alle Rekorde. Laut Mitteilung des Bundes lag die Durchschnittstemperatur zwischen April und Juli landesweit 2,7 Grad über dem Durchschnitt. Gleichzeitig fielen nur 54% der üblichen Niederschlagsmenge. Fachleute ordnen die Ereignisse als Folge des Klimawandels ein, welche den Klimaszenarien von Meteo Schweiz und der ETH Zürich entsprechen.
5: Die umstrittene Waadtländer Regierungsrätin Valérie Dittli tritt aus der Mittepartei aus. Sie werde ihre eigene Partei namens Mouvement Liberal gründen. Mit dieser will Dittli im Februar erneut für die Kantonsregierung kandidieren, bestätigt die 33-Jährige. Erst vor wenigen Tagen hatten die Parteispitze und der Kantonalvorstand der Mitte Waadt Valérie Dittli die Unterstützung entzogen. Die Waadtländer Regierungsrätin steht seit Monaten unter Druck. Gegen Dittli laufen zwei Verfahren.
2: Der neue König Norwegens heißt mit offiziellem Namen König Haakon der VIII. Das gab der Monarch in einer außerordentlichen Sitzung bekannt. Als Motto für seine Zeit als König wählte der 53-Jährige einen Spruch, der übersetzt «Alles für Norwegen» bedeutet. Schon sein Vater sowie dessen Vater und Großvater wählten dieses Motto. Der Sohn des am Morgen gestorbenen Harald V. wurde im Zeitpunkt des Todes seines Vaters zum König. Seine Ehefrau Kronprinzessin Mette-Marit ist nun Königin.
6: Das Wetter beruhigt sich in der Nacht, klar zu auf. Den Samstagmorgen trotz ein paar Wolken am Nachmittag recht schön. Und vom Sonntag bis am Dienstag bleibt es dann recht sonnig bei angenehmen Temperaturen. Vom Wochenende bis auch dann Mitte nächste Woche so zwischen 24 und 26 Grad. Nächste Woche gibt es höchstens vereinzelt mal einen Regensprotz. Gutes Wochenende, ich bin Marius Füglister. Heidi, hi.
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